0: Millionen Menschen ein Jahr zu ernähren.
1: Beim Iran-Krieg ist kein Ende in Sicht, mit massiven Folgen für die Menschen in Ostafrika.
2: Und auf dem berühmten Walk of Fame in Hollywood ist ein weiterer Stern hinzugekommen, und zwar für Popsängerin Miley Cyrus. Die 33-Jährige

0: wieder strahlend sonnig durch den Tag. Das aber nicht überall, denn vor allem von Oberösterreich bis ins Burgenland ziehen am Nachmittag vorübergehend etwas dichtere Quellwolken durch. Die Temperaturen legen weiter zu, Höchstwerte 22 bis 29 in Nordtirol, eventuell sogar 30 Grad und in 2000 Meter hat es zwischen 8 Grad am Schneeberg und 16 Grad in den Ötztaler Alpen. Am Pfingstsonntag und Pfingstmontag wird es noch etwas heißer mit maximal 24 bis 32 Grad. Dazu gibt es weiterhin bis zu 15 Sonnenstunden täglich und geringe Gewittergefahr.
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1: Im Studio ist Theresa Eder. Es ist 3 Uhr. Die Wirtschaftskammer will in den kommenden Wochen ihr Sparpaket fertigstellen. Bis 2029 geht es in Summe um 100 Millionen Euro, die Unternehmen weniger an Beiträgen zahlen, Volker Obermeier berichtet.
2: Wien hat die Beitragssenkung schon beschlossen. Gut 20 Millionen Euro sollen es werden. In den anderen Bundesländern stehen die Beschlüsse für die niedrigeren Abgaben der Unternehmen bis Anfang Juni an. Insgesamt sollen die Einnahmen der Länder bis 2029 um etwa 60 Millionen Euro sinken. Gespart werde im System, sagt WKO Niederösterreich-Chef Wolfgang Gecker.
3: Wir werden uns anschauen, wo finden wir Synergieeffekte, und wir werden auch untereinander von den Landeskammern schauen, wo können wir uns unterstützen. Wir müssen vielleicht nicht alles in einmal machen.
2: Wo die WKO-Zentrale auf Einnahmen verzichten will, ist noch nicht bekannt. In Summe sollen es an die 40 Millionen Euro sein. Der Fokus beim Sparkurs liegt auf der sogenannten Kammerumlage 2. Sie bringt derzeit etwa 440 Millionen Euro, ein Drittel des Gesamtbudgets.
1: In der Türkei hat Özgür Özel, der Vorsitzende der größten Oppositionspartei CHP, zum Widerstand aufgerufen. Tausende Menschen sind auf seinen Aufruf hin zum Parteisitz in Ankara geströmt. Auch in Istanbul waren mindestens 2 weitere Proteste geplant. Ein Gericht hatte zuvor die Wahl der Parteispitze von 2023 für ungültig erklärt und Özel des Amtes enthoben. Und die Cheops-Pyramide ist eines der 7 Weltwunder der Antike. Rund 4500 Jahre hat sie ohne nennenswerte Schäden überstanden. Und das, obwohl sie mehrfach von Erdbeben erschüttert wurde. Jetzt haben Forscher herausgefunden, woran das liegen könnte. Christina Linduska berichtet.
4: Die Cheops-Pyramide ist ein architektonisches Meisterwerk. Selbst Erdbeben wie jenes von 1992, das im Großraum Kairo schwere Schäden verursacht hat, konnten ihr nichts anhaben. Laut einer Studie im Fachmagazin Scientific Reports liegt das an unterschiedlich hohen Grundfrequenzen innerhalb der Pyramide und dem Boden rund um das Bauwerk. Diese Schwingungsmuster sind so verschieden, dass sie einander kaum verstärken. Das könnte die größte der 3 Pyramiden von Gizeh auch bei Erdbeben schützen, meinen die Forscher. Wechselwirkungen zwischen dem Untergrund und der Pyramide seien aufgrund ihrer Bauweise so weit eingeschränkt, dass sich vermutlich auch Bebenwellen nicht entsprechend auf das Bauwerk übertragen können. Ob das von den antiken Architekten tatsächlich alles so beabsichtigt war, lässt sich heute aber nicht mehr sagen.
1: Jetzt zum Wetter mit Michi Mattern.
5: Heute scheint im Großteil Österreichs wieder von früh bis spät die Sonne. Nur von Oberösterreich bis ins Burgenland sind am Nachmittag, so wie gestern, vorübergehend etwas dichtere Quellwolken.

0: Klasse 24 bis 32 Grad, also perfektes Bade- und Bergwetter.
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1: Im Studio ist Theresa Eder. Es ist 4 Uhr. Die Mehrwertsteuer auf bestimmte Grundnahrungsmittel wird ja ab 1. Juli gesenkt. Als eine Gegenfinanzierung will die Regierung eine Paketsteuer einführen. Das sorgt für Kritik, unter anderem von Rechnungshofpräsidentin Margit Kraker.
2: Wir sind unzufrieden, weil wir glauben, dass die Gegenfinanzierungen immer eher ein bisschen aus der Hüfte geschossen kommen. Diese Paketabgabe kompensiert zum ersten nicht vollständig und auf der anderen Seite verteuert sie natürlich auch wieder für die Haushalte. Da sind wir und die Verwaltung ist aufwendig.
1: Sagt die Rechnungshofpräsidentin Margit Kraker. Österreichs Schwalbenbestände sind massiv eingebrochen, in den letzten Jahren um fast 50%. Und sehr viele Nester bleiben auch heuer leer. Wolfgang Böhmer, was ist da los?
3: Also bekommt zum Beispiel Katharina Bergmüller von BirdLife auch immer wieder Meldungen und Fragen, wo denn die Schwalben bleiben, gerade zum Beispiel aus Osttirol.
4: Wohl, wo jemand gesagt hat, er beobachtet schon seit Jahren, dass die immer weniger werden und jetzt heuer sind überhaupt keine mehr zurückgekommen.
3: Hauptgrund für den Einbruch sind Kaltwetterfronten im Herbst gewesen, genau als die Tiere in den Süden geflogen sind.
4: Die waren durchnässt, sie können nur Fluginsekten fressen, haben natürlich nichts zum Fressen gehabt und es sind Tausende gestorben, am Boden gelegen, eingesammelt worden.
3: Dabei sind Schwalben zentral für unser Ökosystem und fressen nebenbei noch täglich Unmengen etwa an Gelsen.
4: Pro Tag verfüttern sie bis zu 15.000 Insekten.
3: Pro Tag?
4: Pro Tag. Für eine Brut brauchen sie ungefähr ein Kilo. Und da kann man sich schon vorstellen, dass das was ausmacht, wenn sie nicht mehr da sind.
3: Deswegen sollte man zum Beispiel Nistmaterial bereitstellen, heißt nasse Lacken, idealerweise mit Lehm darin und auf keinen Fall Nester entfernen, damit sich die Bestände vielleicht wieder etwas erholen und man wieder öfter Schwalben sieht und vor allem auch hört.
1: In Kalifornien in den USA sind etwa 40.000 Menschen evakuiert worden, nachdem aus einem überhitzten Lagertank gefährliche Chemikalien ausgetreten sind. Die Evakuierungsanordnung ist inzwischen auf 5 weitere Städte im Orange County ausgeweitet worden. Die Behörden befürchten, dass der Tank explodieren könnte. Und kurz vor Mitternacht ist das Formel 1 Sprint Qualifying in Kanada zu Ende gegangen. George Russell hat sich wenig überraschend die Pole Position gesichert. Auf Platz 2 startet Mercedes-Kollege Andrea Kimi Antonelli. In der Startreihe dahinter die beiden McLaren-Piloten Lando Norris und Oscar Piastri auf Platz 3 und 4. Jetzt zum Wetter und zu Michi Mattern.
5: Im Großteil Österreichs geht es heute wieder strahlend sonnig durch den Tag. Das aber nicht überall, denn vor allem von Oberösterreich bis ins Burgenland ziehen am Nachmittag vorübergehend etwas dichtere Quellwolken durch. Die Temperaturen legen weiter zu, Höchstwerte 22 bis 29 in Nordtirol, eventuell sogar 30 Grad und in 2000 Meter hat es zwischen 8 Grad am Schneeberg und 16 Grad in den Ötztaler Alpen. Am Pfingstsonntag und Pfingstmontag wird es noch etwas heißer mit maximal 24 bis 32 Grad. Dazu gibt es weiter bis zu 15 Sonnenstunden täglich und geringe Gewittergefahr.

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1: Am Mikrofon Christina Kreuz. Der Sparkurs der Regierung reicht bis in die Wälder. 430 Millionen Euro waren seit 2020 für den sogenannten Waldfonds vorgesehen, um Österreichs Wälder klimafitter zu machen, aber auch Schäden etwa durch Unwetter oder durch den Borkenkäfer auszugleichen. Dieser Fonds ist jetzt fast ausgeschöpft. Ob es frisches Geld für ihn geben wird, ist derzeit noch fraglich. Vielen Wäldern geht es jedenfalls nicht gut, das zeigt ein Lokalaugenschein in der Steiermark. Viktoria Waldecker berichtet.
2: Ah, schau, da krabbelt der Käfer sogar.
3: Förster Wolfgang Hueber muss nicht lange suchen, um Borkenkäfer zu finden. Weil der Frühling extrem trocken war, sind viele Bäume geschwächt und können den Käfer nicht mehr abwehren, erzählt der Fürstenfelder Bezirksförster.
2: Also es gibt Jahre, da läuft man wirklich den Schäden hinterher, den Borkenkäfern hinterher.
3: Stürme und Schnee haben auch für viele umgestürzte Bäume gesorgt. Ein Paradies für den Borkenkäfer. Um Wälder klimafitter zu machen, brauche es mehr Mischwälder. Das Aufforsten kostet aber. Bisher wurde das vom Waldfonds der Regierung großzügig unterstützt. Jetzt steht ein Sparkurs bevor und der bereitet vielen Sorge, sagt Andreas Pfister von der Steirischen Landesforstdirektion.
4: Es gibt halt dann Waldbesitzer, die sagen, was muss ich mir das überhaupt noch antun? Weil es ist alles so schwierig geworden mit dem Klimawandel, immer wieder habe ich Schadflächen.
3: Derzeit verhandelt die Regierung noch zum Waldfonds, mit deutlichen Kürzungen ist aber zu rechnen.
1: Die USA bereiten Medienberichten zufolge mögliche neue Angriffe auf den Iran vor. Das Nachrichtenportal Axios berichtet, US-Präsident Trump habe gestern eine Sitzung mit seinen engsten Beratern abgehalten. Trump soll die Angriffe erwägen, wenn es keinen Durchbruch bei den Verhandlungen mit Teheran gibt. In Slowenien hat das Parlament Janez Janša erneut zum Regierungschef gewählt. Es ist die vierte Amtszeit des Rechtsnationalisten. Er soll im Juni sein Amt antreten. Eigentlich gewann der Liberale Robert Golob im März die Wahlen mit einem knappen Vorsprung gegen Janšas Partei, scheiterte allerdings an einer Regierungsbildung. Bei dem ukrainischen Drohnenangriff in der fast vollständig von Russland kontrollierten ostukrainischen Region Luhansk sind nach Angaben des russischen Präsidenten Putin 6 Menschen getötet und Dutzende weitere verletzt worden. 15 Menschen werden noch vermisst. Nach Angaben aus Moskau soll eine Schule in der Stadt Starobilsk getroffen worden sein. Kiew widerspricht dem. Das waren die Nachrichten mit Christina Greinz. Das Wetter.
5: Nachdem die Eisheiligen am vergangenen Wochenende einen Kaltlufteinbruch gebracht haben, breitet sich am kommenden Wochenende Sommerluft aus Spanien bis zu uns nach Österreich aus mit einem Hochdruckgebiet. Spätestens am Pfingstsonntag knacken wir das erste Mal in diesem Jahr die 30-Grad-Marke. Sommerlich wird es schon heute mit 22 bis 29 Grad am Nachmittag, dazu jede Menge Sonnenschein. Ähnlich wie gestern tauchen heute aber vom Mühlviertel ostwärts vorübergehend Quellwolken auf, die sind auch mal dichter und zum Teil macht sich der Nordwind bemerkbar. Und dieses stabile Sommerwetter lädt nicht nur zum Baden ein, sondern auch zu längeren Bergtouren. Die Gewitterwahrscheinlichkeit bleibt nämlich sehr gering. Regen ist generell bis Mitte der kommenden Woche nicht in Sicht und damit wird sich auch an den niedrigen Grundwasserspiegeln in Oberösterreich oder am Niedrigwasser im Bodensee, im Ossiacher See oder am Neusiedlersee so schnell wohl nichts ändern. So viel zum Wetter von Carmen Schüssling.
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1: Am Mikrofon Arthur Treinacher. Guten Morgen. In den USA ist die Koordinatorin der Geheimdienste überraschend zurückgetreten. Tulsi Gabbard nennt die Krebserkrankung ihres Mannes als Grund. Zuletzt soll es aber auch zunehmend Differenzen mit US-Präsident Trump gegeben haben. Aus Washington, Christoph Kohl.
2: Sie müsse sich aus dem öffentlichen Dienst zurückziehen, um an der Seite ihres Mannes zu sein, der an einem seltenen Knochenkrebs erkrankt sei, schreibt Tulsi Gabbard in ihrem Kündigungsschreiben an Donald Trump. Gabbard stand an der Spitze der US-Geheimdienste und war somit eine wichtige Beraterin des Präsidenten. Als Veteranin und ehemalige Abgeordnete der Demokraten, die 2024 zu den Republikanern gewechselt ist, hat sich Gabbard stets gegen militärische Interventionen im Ausland ausgesprochen. In Sachen Irankrieg war sie mit Donald Trump nicht immer auf einer Linie und daher im Weißen Haus zuletzt etwas im Abseits. Dennoch meint Trump zum Abschied, dass Gabbard eine hervorragende Arbeit geleistet habe.
1: In einer Pflegeeinrichtung in Lindobfelden in Kärnten ist gestern ein Brand ausgebrochen. Rund 20 Menschen sind mit Verletzungen unbestimmten Grades in Krankenhäuser gebracht worden. Weitere Betroffene wurden vom Ort vom Kriseninterventionsteam betreut. Ein Großaufgebot an Einsatzkräften wurde alarmiert. Der Waldfonds zur Unterstützung der heimischen Forstwirtschaft ist nahezu ausgeschöpft. Seit 2020 standen dafür rund 430 Millionen Euro zur Verfügung, um Wälder klimafitter zu machen und Schäden etwa durch Unwetter oder Borkenkäfer auszugleichen. Ob es neue Mittel geben wird, ist derzeit offen. In der Fußball-Bundesliga hat Ried das Play-off-Hinspiel um den 5. Europacup-Startplatz gegen Rapid mit 2:1 gewonnen. Während den Hütteldorfern nun eine Saison ohne internationales Geschäft droht, können die Innviertler weiter vom Europacup träumen. Martin Lang.
3: Das Siegestor für die Rieder durch den 18-jährigen Joris Bogoe fällt in der 77. Minute zum 2:1 und damit haben die Rieder eine Top-Ausgangslage fürs Rückspiel am Montag in Wien. Ried-Kapitän Andi Leitner.
4: Die Türen sind spalten offen, aber sicher noch nicht ganz offen. Es gilt, alle möglichen Kräfte irgendwie zu aktivieren für Montag.
3: Dreimal in Folge haben die Rieder Rapid besiegt und der Hütteldorfer Trainer Johannes Hoftorup setzt auf das Prinzip Hoffnung fürs Rückspiel und trauert den vergebenen Torchancen in Ried nach.
5: We have one or two very big to do it.
3: But wir haben jetzt 48 Stunden Zeit, uns vorzubereiten. Das war jetzt Hälfte 1, jetzt folgt Hälfte 2.
5: Now we have a second half to play.
3: Das Entscheidungsspiel um den 5. Europacup-Startplatz zwischen Rapid und Ried ist am Montag um 17 Uhr in Wien-Hütteldorf.
1: Und kurz vor Mitternacht ist das Formel 1 Sprint Qualifying in Montreal zu Ende gegangen. George Russell hat sich die Pole Position gesichert. Das waren die Nachrichten mit Arthur Treinacher.
6: Und wir freuen uns im Ländle auf viel Sonne das ganze lange Pfingstwochenende über. Es wird heute warm mit bis zu 28, morgen schon mit bis 29 und am Montag knacken wir zum ersten Mal heuer die 30-Grad-Marke. Aktuell hat es auch schon fein T-Shirt, taugliche 14 Grad in Sulzberg, 12 in Bregenz und 11 in Bludenz. Der Verkehrsservice um 3:35. Es gibt schon viel Verkehr Richtung Süden, aber noch keine Probleme. Sobald es irgendwo stockt und Sie bemerken es vor uns, einfach kurz anrufen oder Sprachnachricht schicken an 0800 20 4000.
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8: Guten Morgen.
7: Und hier ist Dominik der Pre.
6: Und ich habe den Sommer dabei. Wir surfen ins lange Wochenende, ob mit dem Auto, schon auf dem Weg in den Kurzurlaub oder einfach mit dem ersten heißen Kaffee in der Hand. Hauptsache mit den Beach Boys. Die gibt's gleich nach 80er-Kult von Terence Trent D'Arby und Sign Your Name. 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

0: Surfen Richtung Süden und wir begleiten Sie auf dem Weg in den Pfingsturlaub. Es ist 10 nach 6.
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0: Mit Jörg Fuhrmann. Er ist Krankenpfleger und Theologe in Salzburg.
2: Vor einiger Zeit bin ich durch Zufall auf ein Projekt aufmerksam geworden, welches sich mit dem Thema Menschenwürde beschäftigt. Wir wissen, dass wir die Welt als einzelne Person nicht verändern können, aber wir können Würde immer wieder zurückgeben. In diesem Projekt geht es um die Königswürde. Die Krone steht für die Würde des Menschen. Ich habe diesen Zugang übernommen, um in meinem Pflegeteam wieder bewusst darauf zu achten, wo wir Würde missachten, vielleicht auch jemanden nehmen oder sogar antasten. Die Würde des Menschen ist unantastbar. Bewohnende in meiner Wohngemeinschaft sind an Demenz erkrankt. Sie sind oft daher entwürdigt, werden fremdbestimmt und ihre Würde oftmals unbemerkt angetastet. Kinder spielen oft Königin und König. Wer hat nicht selbst schon einmal davon geträumt, Königin oder König zu sein? Die Krone als Zeichen der Würde, ein wunderbares Bild. Geben wir uns gegenseitig diese Würde und Königskrone zurück oder richten wir diese wieder gerade? Unsere Gesellschaft braucht mehr gelebte Menschenwürde und Königinnen und Könige. Ich wünsche Ihnen heute eine spürbare Würdigung.

0: Gefühlt macht sich das halbe Ländle gerade auf den Weg in den Pfingsturlaub. Das heißt, wir haben es hier schön gemütlich. Falls das jetzt eine Spur zu gemütlich ist, genießen Sie den Frühsommer doch in Bregenz mit Essen und Live-Musik. Guten Morgen, Robert Zalland vom Stadtmarketing Bregenz.
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0: No, no, no. 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This ain't no technological breakdown. Yes, zu guter 80er Musik. 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Von Chris Rea und yes zu den wichtigsten Infos des Tages. Es ist Samstag, der 23. Mai, 6.30 Uhr. Hier sind die Frühnachrichten.
1: Im Studio Christine Aumann, einen schönen guten Morgen. 500 Euro extra steuerfrei. Mit dieser Mitarbeiterprämie will die Bundesregierung Beschäftigte heuer entlasten. Doch nicht alle haben damit eine Freude, wie etwa die Vorarlberger Landesregierung. Weshalb die geplante Prämie in Vorarlberg nicht ganz so gut ankommt, berichtet Birgit Entner-Gerold.
2: Prinzipiell sieht die Landesregierung die Idee einer steuerfreien Mitarbeiterprämie positiv. Aber die Wirkung dieser Prämie werde wohl überschaubar bleiben, sagt sie. Denn statt 1.000 Euro für ein gesamtes Jahr, wie es 2025 der Fall gewesen ist, werden heuer maximal 500 Euro steuerfrei bleiben. Und diese dürfen nur zwischen Juli und Dezember ausbezahlt werden. Hinzu kommt, dass das Land wegen dieser Steuerbefreiung wohl 600.000 Euro weniger aus dem Steuertopf bekommen wird. 330.000 Euro werden es wohl weniger für die Gemeinden sein. Eine Gegenfinanzierung habe der Bund aber nicht in Aussicht gestellt, kritisiert die Landesregierung.
1: Der Gesetzesentwurf wurde übrigens bereits im Ministerrat abgesegnet und soll noch vor dem Sommer im Nationalrat beschlossen werden. Die Grünen machen sich Sorgen um das Essen in Vorarlberg Schulen und Kindergärten. Sie haben Hinweise, wonach künftig eine große Zentralküche mehrere Einrichtungen versorgen soll. Derzeit werden viele Schulen und Kindergärten ja noch von Regionalküchen beliefert. Die Grünen wollen deshalb von der Landesregierung wissen, wer so eine Großküche betreiben würde und ob dort dann auch weiter regional eingekauft wird. Die junge Wirtschaft Vorarlberg hat am Campus V in Dornbirn einen neuen Treffpunkt für seine Mitglieder eröffnet. Der neue Raum im Postgaragengebäude soll Unternehmerinnen und Gründern Platz für Coworking bieten. Zudem sollen dort künftig Veranstaltungen wie Afterwork-Treffen stattfinden. Zum Sport. Österreich kann heute bei der Eishockey-WM in der Schweiz den Einzug ins Viertelfinale fixieren. Dafür braucht es aber einen Sieg gegen Deutschland. Nach ihrer Pause im letzten Spiel sind auch die Vorarlberger Zwerger und Rohr wieder dabei. Für Teamchef Roger Bader steht aber weniger die mögliche Qualifikation im Mittelpunkt als das Duell mit dem Nachbarn Deutschland.
3: Selbst im Team reden wir nicht von dem Begriff Viertelfinale, äußern wir gar nicht, sondern unser Ziel ist einfach ein Sieg gegen Deutschland. Wir wollen gewinnen. Wir konzentrieren uns nur auf dieses kleine Foto, Deutschland schlagen, und dann würde sich dann automatisch das ergeben. Ja. Sie sind immerhin eine Mannschaft mit 4 NHL-Spielern im Team. Also das wird sicher ein harter Kampf für uns, aber wir werden bereit sein.
1: Das Spiel Österreich gegen Deutschland beginnt heute um 20.20 Uhr. ORF 1 überträgt live.
0: Die Sonne schickt schon ihre ersten Strahlen ins Ländle. Und da kommen noch mehr, Alex Radler in der Cheers für Austria.
4: Ja, einige mehr sogar. Wir starten jetzt mehr oder weniger überall mit einem klaren Himmel in das lange Wochenende hinein. Das Ganze bei Frühtemperaturen von 9 Grad aktuell in Schopanau, 10 sind in Alberschwende, 12 Grad in Langen und Bregenz und 13 Grad in Fraxern. Ein mächtiges Hoch hat sich Mitteleuropa angenähert und bewegt sich in den kommenden Tagen kaum mehr. Damit scheint auch heute wieder oft die Sonne von früh bis spät. Ein paar flache Haufen Wolken über den Bergen können dem frühsommerlichen Wetter keinen Abbruch tun. Die Höchstwerte von meist 23 bis 28 Grad sind durchaus schon badetauglich. Auch auf den Bergen ist es warm und windschwach mit um die 13 Grad tagsüber in 2000 Meter Höhe. Morgen und übermorgen ändert sich wenig, einzig die Temperaturen steigen von Tag zu Tag etwas an. Am Montag dürfte es den ersten gemessenen 30er geben. Dazu dominiert weiterhin strahlender Sonnenschein das Geschehen. Ein paar Quellwolken tun nichts zur Sache.
0: Es ist 6:35 und wenn ich da so Richtung Hörbrand schaue vor den Pfändertunnel, dann ist schon ordentlich was los. Fahrt Richtung Vorarlberg und dann weiter Richtung Süden. Aber hält sich alles noch in Grenzen in Sachen Pfingstreiseverkehr, falls es irgendwo stocken sollte und Sie bemerken das vor uns, dann gern anrufen oder Sprachnachricht schicken an 0800 20 4000. Ich bin Dominik Dupré, gute Fahrt.

0: ist Baby Jane. Das ist Rod Stewart am sehr frühen Samstagmorgen mit Radio Vorarlberg. Und wenn Sie gerade so in die Sonne losstarten und der Song löst was aus bei Ihnen, der berührt Sie richtig, dann wissen Sie auch, wie gut diese Berührung tun kann. Darum geht's heute im Fokus ab 13 Uhr bei Georg Fabian.
1: Ja, Berührung kann viel. Frau Professor Ilona Kreu von der Uni Jena nennt sie gar die geheime Superkraft. Berührung ist, wenn man so will, gesund.
2: Was da vor allem reinkam, waren so Massagestudien gewesen. Und da sehen wir positive Effekte bei Erwachsenen und auch bei Kindern, zum Beispiel auf Blutdruck, aber auch auf Angst, auf Depressionen und auf eine ganze Vielzahl von anderen Parametern. Also insgesamt wissen wir, Berührung ist erstmal etwas Positives, wenn sie denn gewollt ist, ne?
1: Berührung wirkt beruhigend und schmerzlindernd und ganz wichtig ist sie natürlich in Paarbeziehungen.
2: Wir können, wenn wir andere Menschen anschauen, schon alleine durch das Berührungsverhalten ein bisschen was über ihre Beziehung zu anderen Personen rausfinden. Und selbst bei Paaren können wir oder sehen wir den Zusammenhang, je zufriedener die miteinander sind, je besser die Beziehung, desto mehr Berührung.
1: Paare, die also mehr kuscheln, sind auch zufriedener, sagt Frau Professor Kreu. Wer mehr darüber erfahren möchte, ist herzlich eingeladen, Fokus zu hören, ab 13 Uhr.
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0: tanzen wir ins Pfingstwochenende rein. Sie haben Ricky Iglesias Vorschlag, nicht meiner. Aber es stimmt schon, um 7:04, der Ernst des Lebens macht ja Pause. Nur auf den Ernst des Tages, auf den ich noch verlasse. Gell, Ernst, hoi.
1: Maria, wir laufen da runter.
0: Ja, sehr gut. Jetzt haben wir uns aber schon lange nicht mehr gehört.
1: Aber er ist schon für mich.
0: Ja, wir waren Song Contest, du nicht.
1: Das war's. Nein, ich will einfach so Berge und Wald
0: Ja, das war auch eine Berg- und Talfahrt, das sage ich dir, du.
1: Er hat lustig gehabt.
0: Ja, lustig haben wir es gehabt. Ich hoffe, du hast so lustig gehabt, ein bisschen.
1: Ja, ist immer lustig, immer Remi-Demi.
0: Sehr gut, dann hoffen wir jetzt, dass du am Pfingstwochenende ein bisschen Entspannung hast vom Remi-Demi und machen den danach wieder weiter.
1: Ciao, der Nico, schön, was.
0: Sag ich.
1: Danke.
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1: Am Mikrofon Arthur Treinacher. Guten Morgen. Für die Universitäten wird es vorerst doch keine drastischen Milliardeneinsparungen geben. Das Budget für 2028 wird allerdings nicht an die Teuerung angepasst. Wie es danach weitergeht, will die Regierung erst im Herbst entscheiden. Die grüne Wissenschaftssprecherin Sigrid Maurer sieht darin kein gutes Zeichen.
2: Ich kann mich nicht erinnern, dass es in den letzten Jahren jemals so einen großen Aufschrei gegeben hat. Und ich habe auch jetzt noch mit Rektoren und mit Wissenschaftlerinnen und so weiter telefoniert. Die sind alles andere als beruhigt. Es wird jetzt auf den Herbst verschoben, aber damit sind die Kürzungen ja nicht vom Tisch. Und wenn man sich anschaut, welche Prioritäten die Regierung setzt, es wurde ja gesagt, Wissenschaft und Forschung ist keine Priorität, das zeigt sich. Aber wir haben damals bei den Demonstrationen hatte ich ein Schild, im nächsten Leben werde ich Tunnel, und das werde ich jetzt wieder ausgraben für die nächsten Demos, weil für den Lobautunnel, da hat man 6 Milliarden übrig, um die in einem Naturschutzgebiet zu verbetonieren, aber für die Unis nicht, das kann es nicht sein.
1: Sagt Sigrid Maurer von den Grünen am Abend in der ZIP 2. Die USA könnten Medienberichten zufolge neue Angriffe auf den Iran vorbereiten. Das Portal Axios berichtet, US-Präsident Trump habe darüber gestern mit engen Mitarbeitern gesprochen. Demnach zieht Trump Militärschläge in Betracht, falls Gespräche mit Teheran scheitern. Eine endgültige Entscheidung gebe es aber noch nicht. Trump sagte außerdem seine Teilnahme an der Hochzeit seines ältesten Sohnes wegen, Zitat, Umständen ab. Nach der Absetzung des CHP-Vorsitzenden Özgür Özel haben in der Türkei tausende Menschen protestiert. Vor der Parteizentrale in Ankara rief Özel zum Widerstand auf. Demonstranten skandierten: Sie werden gehen, wir bleiben. Die Oppositionspartei CHP spricht von einem Justizputsch. Özel kündigte an, die Parteizentrale nicht mehr zu verlassen. An diesem Wochenende wird auf Österreichs Straßen wieder mit starkem Reiseverkehr gerechnet. Viele Menschen nutzen die freien Tage für Kurzurlaube oder Ausflüge. Die Polizei kündigt verstärkte Kontrollen an, so auch in Niederösterreich. Theresa Freudenthaler informiert.
3: Über Pfingsten liegt das Hauptaugenmerk der Beamtinnen und Beamten laut Polizei auf Geschwindigkeitsübertretungen und Drogen- und Alkoholenkern. Außerdem kündigt man technische Kontrollen an und will vor allem zweirädrige Kraftfahrzeuge wie Motorräder auf besonders beliebten Strecken unter die Lupe nehmen.
4: Da geht es um oft überhöhte Geschwindigkeit, die Fahrsicherheit an diesen Strecken, und wir sind dort entsprechend mit unseren Kräften präsent zur Überwachung.
3: Sagt Matthias Grabner von der Landesverkehrsabteilung. 1000 Polizistinnen und Polizisten werden im Einsatz sein. Die Einsatzkräfte sind jedes Jahr über Pfingsten gefordert.
1: Die österreichische Regisseurin Sandra Wollner hat bei den Filmfestspielen von Cannes den Hauptpreis der Sektion A Certain Regard gewonnen. Ausgezeichnet wurde ihr Drama Every Time. Das Festival geht heute Abend mit der Vergabe der Goldenen Palme zu Ende. Das waren die Nachrichten mit Arthur Treinacher.
5: Ja, die goldenen Palmen sprießen auch hier im Ländle. Wir freuen uns auf viel Sonne das ganze lange Pfingstwochenende über. Es wird heute warm mit bis zu 28, morgen schon mit bis zu 29, und am Montag knackt man dann zum ersten Mal heuer die 30-Grad-Marke. Aktuell hat es aber noch morgensporttaugliche 9 Grad in Gerschun, 12 in Lauterach und immerhin schon 14 in Sulzberg. Das ist der Verkehrsservice um 6:35. Es schaut noch alles ziemlich gut aus im Land. Wenn Sie irgendwo was entdecken, wenn es schon losgehen sollte mit Pfingstreiseverkehr und Sie hören es bei uns noch nicht, dann direkt anrufen und uns durchgeben, wo 0800 20 4000.
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5: Guten Morgen.
7: Und hier ist Dominik der Pre.
5: Das erste Mal 30 Grad hat. Das wird ein Wochenende, an das werden wir uns erinnern. Ja, vielleicht machen wir gleich einen Song draus, warum eigentlich nicht? Andy Baum erinnert sich an Yvonne und wir erinnern uns an die 80er. Da haben er und Mr. Mister sich gegenseitig überholt in den Charts.

0: So viel guter Sound hier bei Radio Vorarlberg, so viel Sonne und so viel Wochenende. Drei freie Tage haben wir jetzt vor uns, hoffentlich schon einen guten Plan im Gepäck, so wie die Kids von der Volksschule Au.
1: Also ich werde sicher dem Onkel helfen hören und so vielleicht noch einmal ein Schwimmen gehen.
2: Ich werde sicher mit der Freundin schlafen und auch ein Baden gehen.
3: Ich glaube auf den Spielplatz gehen, mit meiner Freundin spielen und wenn das Schwimmbad auf hat, ja, dann gehe ich auch baden.
4: Ich gehe ins Feld raus und spiele ein bisschen mit meinen Freunden.
5: Also ich gehe auch ins Schwimmbad.
0: Sehr gute Idee. Hauptsache also raus aus Aulhaus. Hier kommt der beste Mix fürs Pfingstwochenende von Madness.
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0: So klingt Ihr Start ins lange Wochenende mit Alan Parsons Project bei Radio Vorarlberg. Wir bringen Sie jetzt auf den neuesten Stand mit den Frühnachrichten um 7.30 Uhr.
1: Im Studio Christine Aumann, einen schönen guten Morgen. Steigende Spritpreise und teurere Flugtickets verändern derzeit auch das Reiseverhalten. Nach Angaben von Bregenz Tourismus werden Kurzurlaube mit der Bahn heuer stärker nachgefragt, besonders in der Bodenseeregion. Eine gute Anbindung an die öffentlichen Verkehrsmittel werde damit für Tourismusregionen immer wichtiger, sagt Geschäftsführer Robert Saarland.
2: Dieses Angebot, was wir seit 1. Jänner auch haben, dass sämtliche Übernachtungsgäste bei uns gratis oder kostenlos eigentlich das komplette VVV-Netz auch nutzen können, ab Anreisetag. Und damit haben wir tatsächlich die letzte Meile auch geschlossen, wenn es um wirklich eine, ich sage mal, ÖPNV-Anreise geht zum Urlaubsort. Und das ist natürlich wirklich eine ganz wichtige und entscheidende Strecke, die jetzt eigentlich die Gäste sehr, sehr schätzen.
1: Die geplante steuerfreie Mitarbeiterprämie des Bundes sorgt in Vorarlberg für Kritik. Die Landesregierung sieht die Idee zwar positiv, warnt aber vor zusätzlichen Kosten für Land und Gemeinden. Ab Juli sollen Arbeitgeber ihren Beschäftigten wieder bis zu 500 Euro steuerfrei auszahlen können. Dem Land und den Gemeinden würden dadurch laut Landesregierung bis zu 900.000 Euro fehlen. Wie das ausgeglichen werden soll, sei bisher offen. Ein kurzzeitiger Stromausfall hat gestern Abend Teile des Laiblachtals betroffen. Ursache war eine starke Rauchentwicklung in einer Trafostation in Hörbrands. Die Feuerwehr konnte das Problem aber rasch beheben. Warum es zur Rauchentwicklung gekommen ist, ist derzeit noch unklar. Zum Sport: In der Handballliga bestreitet Bregenz heute das letzte Heimspiel der Saison. Gegner in der Handballarena Rieden ist Schwarz aus Tirol. In der Abstiegsrunde ist die Lage weiter aber spannend. Bregenz liegt nur 2 Punkte hinter Tabellenführer Schwarz, aber auch nur einen Punkt vor dem Abstiegsplatz. Spielbeginn ist heute um 18.30 Uhr.
0: Da wecken Sie jetzt die ersten von ganz vielen Sonnenstrahlen an diesem langen Pfingstwochenende. Es bleibt bis in die nächste Woche rein so schön sonnig und es wird jetzt immer wärmer. Heute mit 28, morgen 29 und am Montag knackt man dann sogar die 30-Grad-Marke zum ersten Mal in diesem Jahr. Aktuell hat es 7 Grad in Waadt, 13 in Feldkirch und Spitzenreiter aktuell Sulzberg mit 15 Grad. 7.32 Uhr, spannende Geschichte heute, der Verkehrsservice. Wann geht's los mit dem ersten Pfingststau? Also im Ländle geht's noch sehr gesittet zu, viel Verkehr auf der A14 südwärts, aber noch kein Stau. Kleiner Tipp aber für alle, die Richtung Italien unterwegs sind: Auf der Schweizer Autobahn A13 dauert's beginnend ab Chur jetzt schon rund eine Stunde länger. Kommen Sie also sicher an, wir versorgen Sie mit allem, was Sie brauchen. Und das ist jetzt vor allem Musik, die nach Sonne klingt. Das ist Alison Moyet.
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0: Guten Morgen.

0: Also zugegeben, an Sonne mangelt es uns an diesem langen Wochenende zwar sowieso nicht, aber mit uns wird sogar noch ein bisschen sonniger.
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0: So einfach geht's. Sie schicken uns Ihre Gedichte per WhatsApp-Sprachnachricht und gewinnen dann fürs Kinderdorf Kronhalde im Bregenzer PV-Modul. Ganz einfach wie die Carola aus dem Allgäu gestern an 055 72 38 30.
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0: Ich finde, die Carola hat das super gemacht. Erstens und zweitens hat sie natürlich nicht aus Lust und Laune das Wort Sonnenkraftwerk da eingebaut, sondern weil wir ihr das vorgegeben haben. Und so läuft's, Sie bekommen heute in einer Stunde, also 20 vor 9, das nächste Reimwort. Das muss einfach irgendwo in Ihrem Gedicht vorkommen und dann legen Sie los. Per Sprachnachricht an 05572 38 30.
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Guten Morgen, Vorarlberg. Gleich mit dem Motto von Kolesk. 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Das denken sich gerade wahnsinnig viele, sind deshalb auf dem Weg in den kurzen Pfingsturlaub. Und das merken sie immer früher. Also der Stau, ich verfolge ihn so von Süden, schiebt sich immer weiter nordwärts quasi. Im Ländle haut noch alles hin. Also innerhalb der Vorarlberger Landesgrenzen keine groben Verzögerungen. Aber sobald man zum Beispiel über die Schweizer Grenze schaut auf die A13, dann staut es jetzt nicht mehr nur vor Chur und dort inzwischen über eine Stunde, sondern auch vor der Abfahrt bzw. Autobahnauffahrt A13 bei St. Xargans dauert auch schon über 10 Minuten länger. Also das wird jetzt dann bald auch einmal ins Ländle hineinziehen. Rechnen Sie heute generell mit mehr Verkehr auf den Straßen. Und wenn Sie was entdecken unterwegs oder schon im Stau feststecken, dann einfach anrufen unter 0800 20 4000. Nächstes Update gibt's in 10 Minuten.

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4: Am Mikrofon Arthur Treinacher. Die geplante Beleglotterie kommt nun doch nicht. Eigentlich wollte das Finanzministerium damit gegen Steuerbetrug vorgehen und Menschen dazu motivieren, Kassenzettel mitzunehmen. Sebastian Rosenauer informiert.
5: Für jede Rechnung, die man online einreicht, hätte man 2.500 Euro gewinnen können. Pro Jahr hätte das den Staat rund 4 Millionen Euro gekostet. Das war vielen offenbar zu teuer. Wirtschaftskammer und Industriellenvereinigung, aber auch manche Bundesländer haben die geplante Lotterie scharf kritisiert. Tirol spricht von einem falschen Signal angesichts des großen Spardrucks. Und auch Oberösterreich kritisiert den Gesetzesentwurf als nicht wirtschaftlich und nicht zweckmäßig. Das Finanzministerium will jetzt andere Maßnahmen prüfen, um die Verwendung von digitalen Rechnungen zu fördern und Steuerbetrug zu bekämpfen.
4: Die befürchteten Einsparungen an den Universitäten wird es vorerst nicht geben. Wie das Uni-Budget für die Jahre 2028 bis 2030 aussehen soll, will die Regierung erst im Herbst entscheiden. Die grüne Wissenschaftssprecherin Sigrid Maurer warnt jedoch, dass Kürzungen noch nicht vom Tisch seien. Die Regierung setze mit ihrer Sparpolitik die falschen Prioritäten, so Maurer am Abend in der ZIP 2. Bei einem schweren Grubenunglück in China sind mindestens 82 Bergleute ums Leben gekommen. Nach einer Gasexplosion in einem Kohlebergwerk in der Provinz Shanxi wurden zahlreiche Verschüttete nicht mehr lebend geborgen, berichten staatliche Medien. 9 Menschen werden noch vermisst. Die Suche nach Überlebenden hält an. Zum Zeitpunkt des Unglücks befanden sich fast 250 Arbeiter in der Mine. Die EU hat ein Freihandelsabkommen mit Mexiko geschlossen. Damit wollen beide Seiten unabhängiger von den USA und der Zollpolitik von Präsident Trump werden. Der Vertrag umfasst unter anderem Dienstleistungen, Investitionen, digitalen Handel und Agrarprodukte. Österreichs Schwalbenbestände sind massiv zurückgegangen. In den vergangenen Jahren hat sich ihre Zahl fast halbiert. Auch heuer bleiben viele Nester leer. Wolfgang Böhmer.
6: Also bekommt zum Beispiel Katharina Bergmüller von BirdLife auch immer wieder Meldungen und Fragen, wo denn die Schwalben bleiben, gerade zum Beispiel aus Osttirol.
7: Wo jemand gesagt hat, er beobachtet schon seit Jahren, dass die immer weniger werden und jetzt heuer sind überhaupt keine mehr zurückgekommen.
6: Hauptgrund für den Einbruch sind Kaltwetterfronten im Herbst gewesen, genau als die Tiere in den Süden geflogen sind.
7: Die waren durchnässt, die können nur Fluginsekten fressen, haben natürlich nichts zum Fressen gehabt und es sind Tausende gestorben, am Boden gelegen, eingesammelt worden.
6: Dabei sind Schwalben zentral für unser Ökosystem und fressen nebenbei noch täglich Unmengen etwa an Gelsen.
7: Pro Tag verfüttern sie bis zu 15.000 Insekten.
6: Pro Tag?
7: Pro Tag. Für eine Brut brauchen sie ungefähr ein Kilo. Und da kann man sich schon vorstellen, dass das was ausmacht, wenn sie nicht mehr da sind.
6: Deswegen sollte man zum Beispiel Nistmaterial bereitstellen, heißt nasse Lacken, idealerweise mit Lehm darin und auf keinen Fall Nester entfernen, damit sich die Bestände vielleicht wieder etwas erholen und man wieder öfter Schwalben sieht und vor allem auch hört.
4: Das waren die Nachrichten mit Arthur Treinacher.
8: Und uns scheint der Frühsommer durchs Fenster an. Die Sonne dürfen uns auch gewöhnen. Die bleibt übers ganze lange Wochenende und bis weit in die nächste Woche rein der Star am Himmel. Es wird jetzt außerdem schnell wärmer. 11 Grad hat es in Schopenau, 15 in Bürs und 17 schon in Fraxern. Heute bis zu 28 Grad, morgen 29 und am Pfingstmontag knacken wir wahrscheinlich den ersten 30er in diesem Jahr sogar. Der Verkehrsservice 3 nach 8, könnte man sich eigentlich den Stau sparen Richtung Italien, wenn das so schön wird. Aber ich wünsche Ihnen trotzdem ein feines verlängertes Urlaubswochenende. Im Land kommen Sie staufrei durch aktuell. Über der Grenze geht schon um Sargans los mit Stau. 10 Minuten brauchen Sie da mindestens länger auf der A13, wo Sie dann Richtung Chur abbiegen. Und um Chur wird der Stau immer noch länger. 1,5 Stunden, sagt unser Verkehrsradar. Und wenn Sie auch was sagen möchten, dann einfach anrufen oder Sprachnachricht schicken an 0800 20 4000.
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9: Guten Morgen, Vorarlberg.
6: Guten Morgen.
9: Und hier ist Dominik der Prä.
8: Ja, dann auf einkaufen, markteln, Grill herrichten oder los geht's.
10: Na, zuerst mal für so lecker Kaffee trinken. Easy, oder?
8: Stimmt eigentlich. Das gefällt mir auch der Gedanke. Easy angehen. dieses lange Wochenende. Wir haben viel Zeit für gute Musik. Hier sind Survivor und Burning Heart aus den 80ern. Guten Morgen, Vorarlberg. Guten Start.

0: Hey ho, im Pfingstwochenende, das sind im besten Fall 3 Tage frei für Sie. Und wir bei Radio Vorarlberg, also uns gefällt diese Idee so gut vom langen Wochenende, wir machen einfach auch aus dem nächsten eines.
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0: Geht's in genau einer Woche los, da trifft sich dann wieder die Leichtathletik-Elite bei uns im Ländle. Wir senden nächstes Wochenende live aus unserem gläsernen Studio in Götzis. Und damit da dann alles aufgebaut ist, ist unser Technikteam jetzt schon im Stadion, bereitet alles vor. Gernot Kutzer, wie weit sind wir denn schon?
4: Wir haben gestern Morgen angefangen mit dem Studio aufstellen, weil ja Montag Feiertag ist, haben wir es ein bisschen vorgezogen, weil natürlich unter der Woche sehr viel Verkehr ist, da man bis alles aufgebaut ist, vor Ort mit der Organisation alles. Das gläserne Studio startet schon heute. Donnerstag, Freitag ist Einbau vom Studio komplett. Dann sind am Freitag noch die ganzen Tests mit dem Studio, dass alles läuft, dass wir dann am Samstag in aller Ruhe können auf Sendung gehen.
0: Es werden ja sehr viele Menschen auf sehr wenig Platz arbeiten. Ist eine Leistung, das alles irgendwie zum Koordinieren, ne?
4: Naja, die Herausforderung vor Ort ist, wenn du jetzt da reinlaufst, hast du natürlich links und rechts lauter Zeltle und lauter Veranstalter und große Zelte und alles. Und das muss alles ineinander reinfließen, weil wenn ich mit dem LKW reinfahre, dann blockiere ich quasi einmal Minimum für 2 Stunden die Straße. Sonst hast du da mal einen Kuddelmuddel. Wenn da 5 LKWs gleichzeitig reinfahren, passiert überhaupt nicht. Dann kommst du auch nicht zum Aufbauen.
0: Na, Kuddelmuddel will man sowieso nicht. Also, Gernot, ihr gebt Vollgas, sind beim Schaffen, aber stimmungstechnisch ist trotzdem ein Fest, oder?
4: Natürlich, weil alle denen, die da damit beschäftigt sind, sind jetzt natürlich schon voll dran am Organisieren. Aber du merkst jetzt einfach, von jetzt weg geht es richtig um mich. Und ja, ich bin schon ein paar Jahre dabei. Und es ist Familie. Du bist ganz nah an der Sportler. Da stehst du manchmal 2 Meter weg von den ganzen Sportler. Und das hat ein ganz anderes Feeling da. Und das wird wieder ein Riesenfest.
0: Sehr cool. Und wir laden Sie herzlich ein. In einer Woche geht's los.
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0: bin zwar nicht die Tiffany, aber ich lade Sie trotzdem recht herzlich zum Frühstück hier mit Radio Vorarlberg ein. Wir bringen Sie nämlich auch noch auf den neuesten Stand, jetzt mit den Frühnachrichten um 8.30 Uhr.
1: Im Studio Christine Aumann, einen schönen guten Morgen. 500 Euro extra steuerfrei. Mit dieser Mitarbeiterprämie will die Bundesregierung Beschäftigte heuer entlasten. Doch nicht alle haben damit eine Freude, wie etwa die Vorarlberger Landesregierung. Weshalb die geplante Prämie in Vorarlberg nicht ganz so gut ankommt, berichtet jetzt Birgit Entner-Gerold.
2: Prinzipiell sieht die Landesregierung die Idee einer steuerfreien Mitarbeiterprämie positiv. Aber die Wirkung dieser Prämie werde wohl überschaubar bleiben, sagt sie. Denn statt 1.000 Euro für ein gesamtes Jahr, wie es 2025 der Fall gewesen ist, werden heuer maximal 500 Euro steuerfrei bleiben. Und diese dürfen nur zwischen Juli und Dezember ausbezahlt werden. Hinzu kommt, dass das Land wegen dieser Steuerbefreiung wohl 600.000 Euro weniger aus dem Steuertopf bekommen wird. 330.000 Euro werden es wohl weniger für die Gemeinden sein. Eine Gegenfinanzierung habe der Bund aber nicht in Aussicht gestellt, kritisiert die Landesregierung.
1: Der Gesetzesentwurf wurde übrigens bereits im Ministerrat abgesegnet und soll noch vor dem Sommer im Nationalrat beschlossen werden. Die Grünen machen sich Sorgen um das Essen in Vorarlberg Schulen und Kindergärten. Sie haben Hinweise, wonach künftig eine große Zentralküche mehrere Einrichtungen versorgen soll. Derzeit werden viele Schulen und Kindergärten ja noch von Regionalküchen beliefert. Die Grünen wollen deshalb von der Landesregierung wissen, wer so eine Großküche betreiben würde und ob dort dann auch weiter regional eingekauft wird. Die junge Wirtschaft Vorarlberg hat am Campus V in Dornbirn einen neuen Treffpunkt für seine Mitglieder eröffnet. Der neue Raum im Postgaragengebäude soll Unternehmerinnen und Gründer Platz für Coworking bieten. Zudem sollen dort künftig Veranstaltungen wie After-Work-Treffen stattfinden. Zum Sport. Österreich kann heute bei der Eishockey-WM in der Schweiz den Einzug ins Viertelfinale fixieren. Dafür braucht es einen Sieg gegen Deutschland. Nach ihrer Pause im letzten Spiel sind auch die Vorarlberger Zwerger und Rohrer wieder mit dabei. Für Teamchef Roger Bader steht aber weniger die mögliche Qualifikation im Mittelpunkt als das Duell mit dem Nachbarn Deutschland.
3: Selbst im Team reden wir nicht von dem Begriff Viertelfinale, äußern wir gar nicht, sondern unser Ziel ist einfach ein Sieg gegen Deutschland. Wir wollen gewinnen, wir konzentrieren uns nur auf dieses kleine Foto, Deutschland schlagen, und dann würde sich dann automatisch das ergeben. Ja. Sie sind immerhin eine Mannschaft mit 4 NHL-Spielern im Team. Also es wird sicher ein harter Kampf für uns, aber wir werden bereit sein.
1: Das Spiel Österreich gegen Deutschland beginnt heute um 20.20 Uhr. ORF1 überträgt live.
0: Von wegen Morgensonne. Die heizt ja schon ordentlich ein. Zum Beispiel in Lustenau hat es 19 Grad oder im sonnenverwöhnten Fraxan 18. Es wird heute und das ganze lange Wochenende bis weit in die nächste Woche rein sehr sonnig und immer wärmer. Heute mit 28, morgen 29 und am Pfingstmontag werden wir schon die ersten 30 Grad dieses Jahres knacken. 8.33 Uhr. Im Ländle geht es sehr gesittet zu, was Pfingstverkehr betrifft. Noch, denn es staut sich immer mehr zurück von der Schweizer Autobahn. Knappe 20 Minuten mehr dauert es jetzt bereits auf der A13 vor Sargans Richtung Chur und um Chur selbst dann nochmal eine Stunde plus.
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0: Musik für die ganze Familie, das ist unser Anspruch und das machen wir jetzt auch gleich mit Ace of Base. The Sign gibt's aus den 90ern. Und hier einen der kultigsten 80er, aber jedenfalls was das Saxophon-Riff angeht, da hat der George Michael lang gesucht, bis er jemand gefunden hat, der das spielen kann. Steve Gregory. Er hat's dann schlussendlich gepackt. Und wir genießen ihn in voller Länge. Hier ist Careless Whisper.
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2: Geht ganz leicht. Sie dichten was, schicken uns Ihr Werk als Sprachnachricht an 055 728 3030 und für uns gibt es dann ein PV-Modul aufs Dach vom Kinderdorf Kronhalde in Bregenz. Ein kleines Dankeschön haben wir auch. Ich muss das gerade herlupfen. Das ist so ein handgemachtes Insektenhotel. Der Sonnerhof hat das handgemacht. Und hören Sie mal, ich habe da gerade... Hört man das? So klingt das Dach. Das ist ein ganz spezielles Dach. Das gefällt mir gut. Also wenn Sie so ein kleines Solarmodul vielleicht noch übrig haben, dann könnten wir das auf dieses Insektenhotel drauf tun. Sie bekommen natürlich ein intaktes Modell, nicht das, das ich jetzt da gerade halb zerstört habe. Sie warten alle auf das Wort, das in Ihrem Reim vorkommen sollte. Es ist ein spezielles Wort, deshalb zögere ich das ein bisschen raus hier. Und zwar lautet das heute Ressourcenschonung. Also wenn Sie das unterbringen, dann kriegen Sie noch so einen kleinen extra Oscar von mir, glaube ich, obendrauf. Ressourcenschonung sollte heute in Ihrem Gedicht vorkommen. Vielleicht müssen Sie das vom Takt her so ein bisschen verschieben, anpassen. Ressourcenschonung oder so irgendwie, sei Ihnen überlassen. Schicken Sie uns einfach ab jetzt Ihre Gedichte an 055 728 3030. Und ja, es geht auch bei einer Festnetznummer als WhatsApp-Sprachnachricht.
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0: Inspektor Columbo, schaue ich ganz genau aufs Verkehrsradar momentan, dass Ihnen kein Pfingststau entgeht. Im Ländle viel Verkehr, aber staufrei. Anders in der Schweiz, A13 Schweizer Autobahn vor Sargans, 10 Minuten plus vor und um Chur mindestens eine Stunde mehr Fahrzeit. Tendenz steigend. Das nächste Update für Sie gibt's kurz nach 9.
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2: Mikrofon Arthur Treinacher. Der Rechnungshof hat in einem 40-seitigen Papier Vorschläge für eine große Gesundheitsreform vorgelegt. Eine zentrale Stoßrichtung ist es, Patientinnen und Patienten stärker von den Spitälern in die Primärversorgung und den niedergelassenen Bereich zu lenken. Auch Selbstbehalte müssten angedacht werden, sagt Rechnungshofpräsidentin Margit Kraker.
3: Wenn ich an die Finanzierung denke, dann muss ich natürlich auch zum Teil, wo ja Bereitschaft besteht, private Mittel mit einbeziehen. Und diese privaten Mittel können Selbstbehalte sein, kann natürlich auch eine Ambulanzgebühr sein. Das ist ein zusätzlicher Anreiz, ein zusätzliches Steuerungsinstrument.
4: Die Regierung hat nun eine Reformarbeitsgruppe am Laufen, die bis Herbst Ergebnisse bringen soll. Wie optimistisch sind Sie eigentlich, dass da Großes herauskommt und nicht am Ende einfach nur, es heißt, wir bauen die Hotline 1450 aus und das ist es dann?
3: Ja, das würde ich schlimm finden. Und ich finde, singuläre Maßnahmen retten unser Gesundheitssystem nicht mehr. Und deshalb muss man zeitgerecht eingreifen,
2: sagt Rechnungshofpräsidentin Kraker im ORF-Radio. Die geplante Beleglotterie kommt nun doch nicht. Damit wollte die Regierung Steuerbetrug bekämpfen und mehr Menschen dazu bringen, Rechnungen digital einzureichen. Vorgesehen waren Geldpreise von bis zu 250.000 Euro. Kritik kam zuletzt aus Wirtschaft, Industrie und einigen Bundesländern. Sie sprachen von einem falschen Signal in Zeiten des Spardrucks. Der Rechtspopulist Janez Janša ist gestern zum Ministerpräsidenten Sloweniens gewählt worden. Er soll nun eine neue Regierung bilden. Janša war bereits 3-mal Premier. Seine Amtszeiten waren von Korruptionsvorwürfen und Angriffen auf Medien überschattet. Christian Lieninger.
5: Janez Janša ist ein politischer Freund von Donald Trump und des abgewählten ungarischen Premiers Viktor Orban. Er polarisiert, ist in seinen früheren Amtszeiten gegen die Medien und die Justiz vorgegangen. Es gab Korruptionsskandale. Janša musste sogar kurz ins Gefängnis. Aber er ist ein Mann mit großem politischen Geschick, konnte nun eine 5-Parteien-Koalition schmieden, die zwar keine Mehrheit hat, aber von der Rechtsaußen-Impfgegnerpartei Riesnitzer unterstützt wird und so gestern im Parlament die Wahl zum neuen Ministerpräsidenten gewinnen konnte. Heute wurde ein bedeutender Schritt gesetzt für ein wohlhabenderes und freieres Slowenien, jubelt Janša. Der scheidende liberale Premier Robert Golob, der im Wahlkampf Zielscheibe einer von israelischen Ex-Geheimdienstlern gemanagten Schmutzkampagne war, sieht das anders. Sie sind die größte Gefahr für die Souveränität und die Demokratie in Slowenien, wirft der Janša vor.
2: Wegen eines drohenden Chemieunglücks sind in Kalifornien zehntausende Menschen zur Evakuierung aufgefordert worden. In Garden Grove bei Los Angeles ist an einem Tank mit entzündlicher Flüssigkeit ein Leck aufgetreten. Die Behörden warnen vor einer möglichen Explosion und giftigen Dämpfen. Rund 40.000 Menschen sollen ihre Häuser verlassen, viele blieben jedoch vor Ort. Das waren die Nachrichten mit Arthur Treinacher.
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6: Die Samstagmorgensonne hat schon ordentlich Kraft. Knappe 20 Grad hat es jetzt in Hohenems, 19 in Feldkirch, 17 sind es in Schröcken. Es bleibt sonnig das ganze lange Wochenende über und es wird immer wärmer. Heute mit bis zu 28, morgen 29 und am Pfingstmontag sogar mit bis zu 30 Grad. Das ist der Start in eines der verkehrsreichsten Wochenenden des Jahres, 3 nach 9. In Vorarlberg schaut es noch recht gut aus. Wichtig, wenn Sie Richtung Süden unterwegs sind heute. Auf der Schweizer Autobahn vor Salgans dauert es bereits jetzt 15 Minuten länger und um die Stadt Chur zwischen 1 und 1,5 Stunden.
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8: Guten Morgen.
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6: Und die Heidrun ist im Auto unterwegs. Hast du schon einen Stau gesichtet, Heidrun?
9: Noch nicht. Ich hoffe, es bleibt auch so. Bin unterwegs nach Bregenz.
6: Da bleibt es auf jeden Fall so. Richtung Bregenz bist du safe, Heidrun. Was machst du denn heute?
9: Ernest Geburtstag und meine liebe Freundin Brigitte ladet mich zum Frühstück ein. Das ist schon seit 20 Jahren Tradition und ich finde es einfach schön.
6: Oh Gott, ist das eine gute Idee. Ja hey, denn in dem Fall Heidrun, Happy Birthday to you. Und stell dir vor, dass ganz Vorarlberg jetzt mitsingt. Happy Birthday to you, Happy Birthday, liebe Heidrun, Happy Birthday to you.
9: Das ist perfekt, hat das Glocker. Vielen, vielen Dank.
6: Heidrun, we will rock you heute.
10: We will rock
8: Danke vielmals.
6: Gleich mit Queen. Hey, gute Fahrt in deinen Geburtstag.
8: Danke, alles Liebe und schönes Wochenende.

0: Also gefühlt macht sich hier gerade das halbe Ländle auf den Weg in den Pfingsturlaub. Aber das heißt ja eigentlich auch, wir haben es hier recht schön gemütlich im Land. Falls Ihnen das jetzt eine Spur zu gemütlich ist, genießen Sie den Frühsommer doch in Bregenz zum Beispiel mit Essen und Live-Musik. Guten Morgen, Robert Zahland vom Stadtmarketing.
1: Guten Morgen, lieber Dominik. 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Wir beginnen um 17 Uhr pünktlich mit Luke Noah, haben aber auch die Hey Sis dabei, Riders Connection, Naked Cameo, auch ein absolutes Highlight. Also kann ich nur jedem wärmstens empfehlen, schaut's vorbei.

0: Das lange Wochenende ist noch ganz jung. Ein paar Ideen wären gut. Vielleicht tanzt da ja in der Volksschule auch was.
1: Ich werde sehr mit der Freundin schlaufen und gehen baden.
0: Oh ja, das ist schon mal eine gute Idee.

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0: Wir rocken ins lange Wochenende mit Rocky Burnett. Gleich gibt's noch mehr 80er für Sie mit Falcos Kommissar und Voyage Voyage von Desireless. Jetzt das Nachrichtenupdate. Wir starten mit den Nachrichten um 9.30 Uhr.
1: Mit Christine Amon. Die ÖVP reagiert verwundert auf die Kritik der Grünen an einer möglichen Großküche für Schulen und Kindergärten. Schließlich hätten die Grünen ähnliche Lösungen im Landtag selbst mitbeschlossen, so ÖVP-Klubobfrau Veronika Marte. Eine zentrale Großküche für ganz Vorarlberg sei aber ohnehin nicht geplant. Derzeit gehe es nur um Gespräche, wie die Versorgung von Schulen und Kindergärten langfristig abgesichert werden kann. Die verlängerten Wochenenden im Mai und Juni werden für den heimischen Tourismus immer wichtiger. Die Buchungen sind in den vergangenen 10 Jahren um 30-40% gestiegen, sagt Christian Schützinger von Vorarlberg Tourismus. Wellnessen, Wandern und Radeln sind die Hauptgründe für einen Kurzurlaub. Ein kurzzeitiger Stromausfall hat gestern Abend Teile des Laiblachtals betroffen. Ursache war eine starke Rauchentwicklung in einer Trafostation in Hürbrands. Die Feuerwehr konnte das Problem aber rasch beheben. Warum es zur Rauchentwicklung gekommen ist, ist derzeit noch unklar.
0: Bis zu 28 Grad gibt es heute. Also die Sonne legt erst gerade los. Es hat 21 Grad jetzt in Bludenz, 19 in Mittelberg und 17 in Brand. Es bleibt das ganze lange Wochenende und darüber hinaus sonnig und es wird immer wärmer. Morgen dann mit 29 und am Pfingstmontag sogar mit bis zu 30 Grad. Der Verkehrsservice verlässlich vor allem natürlich am Pfingstwochenende für Sie. Es ist 1:01 und im Land soweit alles noch ganz vernünftig. Aber außerhalb Vorarlbergs, über der Grenze, vor allem in der Schweiz, auf der Schweizer Autobahn A13 staut sich's. Das fängt schon bei Sargans an, kostet sie 15 Minuten und je weiter südlich das geht, desto verstopfter wird da alles. Und zwar Tendenz steigend. Um Chur herum dauert es inzwischen schon über 1,5 Stunden länger. Wünsche ich Ihnen viel Geduld, kommen Sie sicher an, wenn Sie in den Urlaub fahren und halten Sie uns doch auf dem Laufenden unter 0800 20 4000.
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0: Hoi miteinander.

0: Es ist schön, wir wollen Ihre Reime sehen.
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0: Sie wären halt für die guten Gedichte zuständig. Ich mache nur zum persönlichen Vergnügen mit. Bei Ihnen geht es ja auch um was, nämlich um ein PV-Modul fürs Kinderdorf Kronhalde in Bregenz und ein handgemachtes Insektenhotel für Ihren eigenen Garten. Wenn Sie uns eben ein Gedicht schicken und heute sollte das Wort Ressourcenschonung in irgendeiner Form vorkommen. Ersten Versuch macht jetzt einmal die Birgit aus Röns.
3: Das Thema brennt schon lichterloh, macht keinen Menschen wirklich froh. Ob Wasser, Luft oder seltene Erden, Umweltprobleme größer werden. Jeder Einzelne ist nun gefragt. Das betrifft nicht mich, ist leicht gesagt. Recyceln ist das Gebot der Stunde. Ob up oder down, Hauptsache noch eine Runde. Das kann jeder, selbst in der kleinsten Wohnung. Wir reden von Ressourcenschonung.
0: Boah! Nicht schlecht, liebe Birgit. Ich habe jetzt die ganze Zeit mir gedacht, Harald, wenn bringt jetzt das Wort unter? Und dann am Schluss kommst du... Ja, also Wahnsinn. Genau so wollen wir das haben. Einfach mitmachen. Jetzt reimen und Ressourcenschonung unterbringen. Und zwar per Sprachnachricht an 05572 3830.
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0: von den 60ern. Schalten wir jetzt einen Gang höher. Boy Meets Girl. Geht's gleich im Mix mit Neck und Laura Nonce. Obwohl es inhaltlich nicht stimmt, Laura ist da, sie ist Che, übernimmt ab 10. Laura Überbacher, alles im Blick von Pfingstreiseverkehr bis Musik. Ich bin Dominik Dupré, wünsche Ihnen jetzt um 9 vor 10 einen guten Start ins lange Wochenende.
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1: Yeah!

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2: Am Mikrofon Arthur Dreinacher. Der Waldfonds zur Unterstützung der heimischen Forstwirtschaft ist fast ausgeschöpft. Seit 2020 standen dafür 430 Millionen Euro etwa für klimafitte Wälder und Schäden durch Borkenkäfer oder Unwetter zur Verfügung. Ob es neue Mittel geben wird, ist offen. Wie schlecht es vielen Wäldern geht, zeigt ein Lokalaugenschein in der Steiermark.
3: Ah, schau, da krabbelt der Käfer sogar.
4: Förster Wolfgang Hueber muss nicht lange suchen, um Borkenkäfer zu finden. Weil der Frühling extrem trocken war, sind viele Bäume geschwächt und können den Käfer nicht mehr abwehren, erzählt der Fürstenfelder Bezirksförster.
3: Also es gibt Jahre, da läuft man wirklich den Schäden hinterher, den Borkenkäfern hinterher.
4: Stürme und Schnee haben auch für viele umgestürzte Bäume gesorgt. Ein Paradies für den Borkenkäfer. Um Wälder klimafitter zu machen, brauche es mehr Mischwälder. Das Aufforsten kostet aber. Bisher wurde das vom Waldfonds der Regierung großzügig unterstützt. Jetzt steht ein Sparkurs bevor und der bereitet vielen Sorge, sagt Andreas Pfister von der Steirischen Landesforstdirektion.
5: Es gibt halt dann Waldbesitzer, die sagen, was muss ich mir das überhaupt noch antun? Weil es ist alles so schwierig geworden mit dem Klimawandel, immer wieder habe ich Schadflächen.
4: Derzeit verhandelt die Regierung noch zum Waldfonds, mit deutlichen Kürzungen ist aber zu rechnen.
2: Viktoria Waldecker hat berichtet. Für die Sommerschule haben sich heuer bisher rund 48.000 Schülerinnen und Schüler angemeldet, deutlich mehr als im Vorjahr. Erstmals ist die Teilnahme für Kinder in Deutschförderklassen verpflichtend. Laut Bildungsministerium fehlen bei den Anmeldungen aber noch rund 1.800 verpflichtende Schülerinnen und Schüler. In einer Schiffswerft in New York ist es zu einem Feuer mit anschließender Explosion gekommen. Bei dem Vorfall im Bezirk Staten Island kam mindestens ein Mensch ums Leben, 36 weitere wurden verletzt. Die Explosion ereignete sich laut Behörden bei Löscharbeiten in einem Metallgebäude am Quai. Bürgermeister Mamdani kündigte eine Untersuchung der Ursache an. In Montreal in Kanada steht heute das Formel-1-Sprintrennen an. Modefarbe in Startreihe 1 bleibt Silber. Theresa Eder.
6: Es war wenig überraschend ein knappes Duell zwischen den beiden Mercedes. Am Ende setzt sich dann aber doch der Vorjahressieger George Russell durch.
7: I knew this would suit me better as it was last year, so it was kind of nice to get that validation.
6: Neben ihm Teamkollege Kimi Antonelli. Und apropos Modefarbe, die Startaufstellung ist, könnte man sagen, in Farben sortiert. Startreihe 2 ist orange mit Lando Norris auf Platz 3, daneben Oscar Piastri im McLaren. Dahinter Lewis Hamilton und Charles Leclerc in Ferrari Rot auf Platz 5 und 6. Max Verstappen nur auf Startplatz 7. Der Niederländer beschwert sich, sein Red Bull würde zu viel herumspringen.
8: I mean, I'm not surprised. My feeling in the car was not very good. I was struggling a lot with just the ride of the car. Actually, my feet were even flying off the pedals, so it just made it very difficult to be consistent.
6: Sprintbeginn ist um 18 Uhr.
2: Das waren die Nachrichten mit Arthur Dreinacher.
9: T-Shirt, kurze Hose, Badehose. Ich hoffe, Sie haben da wirklich alles schon zum Kaster rausgezogen. Das ganze Pfingstwochenende wird richtig sonnig und warm. Die Temperaturen steigen auch jetzt immer mehr an. Heute strahlt die Sonne bei bis zu 28 Grad, morgen am Sonntag bis zu 29 Grad und am Pfingstmontag schaut es ganz danach aus, dass wir die 30-Grad-Marke knacken. Sie sind sicher unterwegs mit Radio Vorarlberg um kurz nach 10 und natürlich haben wir den Verkehr jetzt am Pfingstwochenende ganz genau im Blick. Auf den Vorarlberger Straßen läuft's. Nicht so ganz geschmiert läuft's bei unseren Nachbarn in der Schweiz. Viele fahren in den Süden. Rund um Chur brauchen sie deshalb gut 1,5 Stunden länger und bei Sagans müssen sie 15 Minuten mehr einplanen. Falls Ihnen sonst noch was auffällt, rufen Sie gerne an 0800 20 4000.
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9: Und jetzt genieß mal diesen herrlichen Tag.
11: Viel Spaß in der Sonne!

0: Genießerinnen, Hobbyköche, kritische Konsumenten und Profis, sie alle treffen sich gerade in St. Abogas beim Food Campus. 30 Produzentinnen und Produzenten aus der Region stellen ihre Erzeugnisse vor. Und schon gestern wurde verkostet, diskutiert und heute geht's weiter. Mit dabei auch Marina Kegele von der Hofsennerei Kegele in Bürserberg.
1: Genau, ich bin bei einem Podiumgespräch mit dabei. Mein Gegenpart ist der Elfer. Wir nehmen hier einen Teil unserer Produkte mit, dass einfach die Leute schauen können, was gibt es so, was ist machbar. Weil die, was bei uns zum Beispiel auf dem Markt kommt, ja, was aus Ziege, so viel, oder? Es ist alles machbar.
0: Tag 2 vom Food Campus St. Abogast hat gerade um 10 Uhr gestartet, bis 18 Uhr.

0: Thomas and the Papa sprechen schon vom Montag. Wir genießen erstmal den Samstag und jetzt für Sie die wichtigsten Infos aus Vorarlberg. Es ist 10.30 Uhr, Zeit für die Radio Vorarlberg Nachrichten.
1: Mit Christine Amon. Die geplante steuerfreie Mitarbeiterprämie des Bundes sorgt in Vorarlberg für Kritik. Die Landesregierung sieht die Idee zwar positiv, warnt aber vor zusätzlichen Kosten für Land und Gemeinden. Ab Juli sollen Arbeitgeber ihren Beschäftigten wieder bis zu 500 Euro steuerfrei auszahlen können. Dem Land und den Gemeinden würden dadurch laut Landesregierung bis zu 900.000 Euro fehlen. Wie das ausgeglichen werden soll, sei bisher offen. Die junge Wirtschaft Vorarlberg hat am Campus V in Dornbirn einen neuen Treffpunkt für seine Mitglieder eröffnet. Der neue Raum im Postgaragegebäude soll Unternehmerinnen und Gründer Platz für Coworking bieten. Zudem sollen dort künftig Veranstaltungen wie Afterwork-Treffen stattfinden. In der Handballliga bestreitet Bregenz heute das letzte Heimspiel der Saison. Gegner in der Handballarena Rieden ist Schwarz aus Tirol. In der Abstiegsrunde ist die Lage weiter spannend. Bregenz liegt nur 2 Punkte hinter Tabellenführer Schwarz, aber auch nur 1 Punkt vor dem Abstiegsplatz. Spielbeginn ist heute um 18.30 Uhr.
0: Also die Jacke können Sie dieses Wochenende schön verstauen. Das ganze Pfingstwochenende wird richtig sonnig und warm. Die Temperaturen steigen jetzt auch immer mehr an. Heute strahlt die Sonne bei bis zu 28 Grad. Morgen am Sonntag bis zu 29 Grad. Und am Pfingstmontag schaut es ganz danach aus, dass wir die 30-Grad-Marke knacken. Sie sind sicher unterwegs mit Radio Vorarlberg um kurz nach 10:30 und auf Vorarlbergstraßen läuft's aktuell. Nicht ganz so geschmiert läuft's bei unseren Nachbarn in der Schweiz. Viele fahren gerade in den Süden und rund um Chur brauchen sie deshalb schon 2 Stunden länger. Ja, da geht's wirklich sehr, sehr, sehr langsam voran und bei Sagans müssen sie knapp 15 Minuten mehr einplanen. Falls Ihnen sonst noch was auffällt, rufen Sie gerne an 0800 20 4000.
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0: Hi, ich bin Janine, ich komme aus Deutschland. Ich bin gerade im Schwimmbad Rheinauen. Ich habe gerade meine Aquagymnastik-Session gemacht und genieße jetzt noch das Wetter und wünsche allen ein schönes, langes Wochenende.
1: Ja, danke. Da war jemand schon richtig fleißig mit einer Sport-Session am Vormittag. Da startet man doch richtig gut in den neuen Tag. Egal ob Sportler, Bader oder einfach Sünderler. Schönes, langes Pfingstwochenende.

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1: Am Mikrofon Arthur Treinacher. In Los Angeles haben sich rund 40.000 Menschen wegen eines Lecks in einem Lagertank in Sicherheit bringen müssen. Es besteht Explosionsgefahr. Ein Chemieunfall droht. Mehr von Sebastian Rosenauer.
2: Der Tank enthält ein hochgiftiges und leicht entzündliches Acrylharz. Die Feuerwehr konnte den Behälter wegen eines kaputten Ventils bisher nicht entleeren. Finden die Einsatzkräfte keine andere Lösung, wird die Chemikalie entweder großflächig austreten oder explodieren. Feuerwehrkommandant Craig Covey:
3: Ich bin seit 32 Jahren Feuerwehrmann und es ist das gefährlichste Ereignis, das ich je erlebt habe.
2: Bei Kontakt zu Menschen führt das Harz zu massiver Reizung von Nase und Lunge. Die Auswirkungen einer Explosion sind völlig unklar. Die Behörden empfehlen, das evakuierte Gebiet unbedingt zu meiden. Der Lagertank befindet sich auf dem Gelände eines Luft- und Raumfahrtunternehmens. Das Acrylharz wird zur Herstellung von Kampfflugzeugen verwendet.
1: Bei einem ukrainischen Drohnenangriff in der weitgehend von Russland kontrollierten ostukrainischen Region Luhansk sind nach russischen Angaben 10 Menschen getötet und fast 40 weitere verletzt worden. Demnach soll eine Schule in der Stadt Starobilsk getroffen worden sein. Das ukrainische Militär weist die Vorwürfe zurück und erklärt, eine russische Drohnen-Eliteeinheit ins Visier genommen zu haben. Der Waldfonds zur Unterstützung der heimischen Forstwirtschaft ist nahezu ausgeschöpft. Seit 2020 standen dafür rund 430 Millionen Euro zur Verfügung, um Wälder klimafitter zu machen und Schäden etwa durch Unwetter oder Borkenkäfer auszugleichen. Ob es neue Mittel geben wird, ist derzeit offen. Im Parlament in Wien ist die Bildergalerie der Nationalratspräsidentinnen und Präsidenten unvollständig. Es fehlen etwa Wolfgang Sobotka und Elisabeth Köstinger, die aber nur kurz im Amt war. Beide wollen sich noch in der Galerie verewigen lassen. Stefan Kappacher.
4: Elisabeth Köstinger war Nationalratspräsidentin, nur für 38 Tage. Ein Porträt, das allen in diesem Amt zusteht, will sie immer noch, obwohl sie fast 9 Jahre nichts dazu getan hat. Parlamentssprecher Karl-Heinz Grundböck:
5: Bisher gibt es weder von Elisabeth Köstinger noch von Wolfgang Sobotka die Nominierung einer Künstlerin oder eines Künstlers für dieses Porträt.
4: Sobotka war 7 Jahre Präsident. Er will in naher Zukunft entscheiden, von wem er sich malen lasse, heißt es in seinem Büro. Von der dritten Präsidentin, Doris Bures, gibt es schon ein Bild. Man weiß aber auch nicht, wer es gemalt hat. Name und Bild werden erst enthüllt, wenn Bures nicht mehr Abgeordnete ist. Sie wurde 2014 als Nachfolgerin der verstorbenen Barbara Brammer zur Präsidentin gewählt. Brammer war die erste Frau im Präsidentenamt. Ihr Porträt ist das vorläufig letzte in der Ahnengalerie.
1: Das waren die Nachrichten mit Arthur Treinacher.
6: Jetzt habe ich mir gerade noch eine neue Übergangsjacke gekauft, weil ich dachte, die brauche ich jetzt unbedingt im Mai. Tja, dieses Wochenende mal ganz sicher nicht. Es wird richtig sonnig und warm, heute mit bis zu 28 Grad, morgen am Sonntag bis zu 29 Grad und am Pfingstmontag schaut es ganz danach aus, dass wir die 30-Grad-Marke knacken. Sie sind sicher unterwegs mit Radio Vorarlberg um kurz nach 11 und wir haben den Pfingstverkehr für Sie im Blick. Auf Vorarlbergstraßen kommen Sie noch überall in unter 10 Minuten Zeitverlust durch. Deutlich schleppender geht es bei unseren Nachbarn in der Schweiz voran. Viele fahren jetzt am langen Wochenende in den Süden und rund um Chur brauchen Sie deshalb schon 2 Stunden länger. Falls Ihnen sonst noch was auffällt, rufen Sie gerne an 0800 20 4000.
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2: Und Sie dichten für eine gute Sache. Jeden Tag gibt es von uns einen Begriff rund um Sonnenenergie und Sie machen daraus ein Gedicht. Das heutige Wort, das Sie einbauen sollten, das ist echt richtig knifflig. Ressourcenschonung, das ist schon ein ziemlich sperriger Begriff, aber eine, die hat schon vorgelegt. Und wie? Die Birgit aus Röns.
3: Das Thema brennt schon lichterloh, macht keinen Menschen wirklich froh. Ob Wasser, Luft oder seltene Erden, Umweltprobleme größer werden. Jeder Einzelne ist nun gefragt. Das betrifft nicht mich, ist leicht gesagt. Recyceln ist das Gebot der Stunde. Ob up oder down, Hauptsache noch eine Runde. Das kann jeder, selbst in der kleinsten Wohnung. Wir reden von Ressourcenschonung.
2: Boah, ist so stark, ich bin echt baff. Probieren Sie es doch auch mal aus, aber es muss nicht so lang sein. Es kann auch wirklich ein Zweizeiler sein. Alles gut. Das Gedicht des Tages ermöglicht dem Vorarlberger Kinderdorf Kronhalde in Bregenz ein neues Photovoltaikmodul. Schicken Sie uns Ihr Gedicht als WhatsApp-Sprachnachricht an 055 72 38 30. Und das Gedicht des Tages verkünden wir kurz nach 17 Uhr.
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0: So klingt ihr langes Wochenende mit Radio Vorarlberg und No Mercy. Und jetzt schauen wir, was es Neues gibt aus dem Land. Es ist 11.30 Uhr. Hier sind die Radio Vorarlberg Nachrichten.
1: Mit Christine Aumann. Die verlängerten Wochenenden im Mai und Juni werden für den heimischen Tourismus immer wichtiger. Die Buchungen sind in den vergangenen 10 Jahren um 30-40% gestiegen, sagt Christian Schützinger vom Vorarlberg Tourismus. Wellnessen, Wandern und Radeln sind die Hauptgründe für den Kurzurlaub, aber auch das Wetter spielt eine Rolle. Wir berichten darüber in den Nachrichten um 12:30. Einmal mehr fordert die Frauenorganisation der Vorarlberger Volkspartei gleichen Lohn für gleiche Arbeit. Sie drängt auf eine rasche Umsetzung der EU-Richtlinie zur Lohntransparenz. Hintergrund ist der weiterhin hohe Einkommensunterschied zwischen Männern und Frauen in Vorarlberg. Mehr Transparenz bei Gehältern soll helfen, die ungerechten Unterschiede sichtbar zu machen. Ein kurzzeitiger Stromausfall hat gestern Abend Teile des Laiblachtals betroffen. Ursache war eine starke Rauchentwicklung in einer Trafostation in Höhebrands. Die Feuerwehr konnte das Problem aber rasch beheben. Warum es zur Rauchentwicklung gekommen ist, ist derzeit noch unklar.
0: Die Sonne meint es jetzt am Pfingstwochenende echt gut mit uns und es wird richtig fein warm. Also für mich ist es eigentlich schon heiß heute mit bis zu 28 Grad, morgen am Sonntag bis zu 29 Grad und am Pfingstmontag können sich sogar 30 Grad ausgehen. Sie sind sicher unterwegs mit Radio Vorarlberg um kurz nach 11:30 und wir haben den Pfingstverkehr für Sie im Blick. Auf Vorarlbergstraßen kommen Sie überall in unter 10 Minuten Zeitverlust durch. Deutlich schleppender geht es aber bei unseren Nachbarn in der Schweiz voran. Viele fahren jetzt am langen Wochenende in den Süden und rund um Chur brauchen Sie deshalb schon 2 Stunden länger. Falls Ihnen sonst noch was auffällt, rufen Sie gerne an 0800 20 4000.
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0: So klingt das Wochenende bei Radio Vorarlberg. Schönen Samstag. Das Wochenende nutzen natürlich einige, um ein bisschen wegzufahren übers lange Wochenende. Und wir haben den Pfingstverkehr für Sie im Blick. Erstmal beginnen wir in Vorarlberg. Von Rankweil-Brederis Richtung Autobahn brauchen Sie 10 Minuten länger. In Hohenems brauchen Sie bei den Autobahnabfahrten mittlerweile auch bis zu 10 Minuten länger. Auch bei den Grenzübergängen aus Lustenau, St. Margrethen, Höchst müssen Sie 10 Minuten mehr einplanen. Und deutlich schleppender geht es bei unseren Nachbarn in der Schweiz voran. Viele sind da unterwegs Richtung Süden und rund um Chur brauchen sie deshalb schon 2 Stunden länger. Falls Ihnen sonst noch was auffallen sollte, rufen Sie gerne an 0800 20 4000.
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0: Der alte Weinbauort Horicson liegt im mittleren Burgenland nahe der ungarischen Grenze, inmitten eines freundlichen Hügellandes. Die Pfarrkirche wird erstmals 1469 urkundlich erwähnt. Zur Zeit der Türkenkriege und der Reformation ging Horicson als selbstständige Pfarre unter und wurde erst im Jahre 1696 wiedererrichtet. Zu Ende des Zweiten Weltkrieges wurde die Pfarrkirche neuerlich zerstört. Das heutige, der heiligen Margareta geweihte Gotteshaus wurde in den Jahren 1947 bis 1949 im Ortszentrum neu aufgebaut.
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2: Rechnungshof fordert höheres gesetzliches Pensionsalter. Technologieunternehmen investiert Millionen in Everding in Oberösterreich. Zum Mittagsjournal begrüßt sie Paul Kerker. Nach den Vorschlägen zur Gesundheitsreform setzt der Rechnungshof bei den Pensionen an. Gestern hat sich der Rechnungshof im Gesundheitswesen dafür ausgesprochen, dass Patienten weg vom Spital hin zu niedergelassenen Ärzten verschoben werden und Selbstbehalte eingeführt werden. Bei den Pensionen fordert heute Rechnungshofpräsidentin Margit Kraker ebenfalls Reformen, vor allem das gesetzliche Pensionsalter anzuheben.
3: Wir erleben das ja auch im Gesundheitsbereich. Da ist ein wichtiger Kostentreiber natürlich die demografische Entwicklung. Und bei den Pensionen haben wir eben auch diese demografische Situation. Und es geht um einen großen Brocken, der natürlich für den Haushalt relevant ist. Auch hier muss man zeitgerecht Reformen machen, Pensionsalter erhöhen.
4: Also das Regelpensionsalter.
3: Ja, natürlich, das ist auch irgendwie logisch,
2: sagt Rechnungshofpräsidentin Kerker im Interview mit Klaus Webhofer. In wirtschaftlich schwierigen Zeiten sind gute Nachrichten wie diese selten. Die oberösterreichische Kleinstadt Everding erlebt eine Millioneninvestition. Das Technologieunternehmen Coil Innovation investiert 35 Millionen Euro. Das Werk in Everding ist ausgebaut worden und soll weiter wachsen. Aus Oberösterreich Christoph Kienast.
5: Gebaut werden in Everding Luftdrosselspulen. Sie sorgen zum Beispiel dafür, dass Stromnetze stabil sind. Weltweit gibt es nur wenige Unternehmen, die sie herstellen können, darunter eben Coil Innovation in Everding. Der Geschäftsführer Stefan Hofer.
6: Eine Produktion im Ausland nur wegen Kostenthemen kommt für uns nicht in Frage. Wir haben Qualität, die wir unseren Kunden garantieren und die können wir im Prinzip in dieser Form aus unserer Sicht nur in Oberösterreich herstellen.
5: 200 Menschen arbeiten aktuell in dem Unternehmen. Durch die Investitionen sollen weitere 75 Arbeitsplätze entstehen. Und das Unternehmen will weiter wachsen. Denn weltweit wird immer mehr Strom gebraucht und damit auch stabile Stromnetze.
2: Der bekannte Wiener Dompfarrer Toni Faber wird nächstes Jahr mit 65 Jahren in Pension geschickt. Der Wiener Erzbischof Josef Grünwiedel hat vor kurzem bestätigt, dass die Amtszeit Fabers als Dompfarrer Mitte nächstes Jahr endet, kurz nach seinem 30-Jahr-Jubiläum. Grünwiedel und Faber versichern, sie seien weiter in guten Gesprächen. Faber ist zuletzt häufig in weiblicher Begleitung aufgetreten, was kirchenintern Kritik ausgelöst hat. Stress kann Gedächtnis und Konzentrationsfähigkeit beeinträchtigen. Das empfinden viele Menschen so und wissenschaftliche Studien bestätigen, dass starker Druck oder nervenaufreibende Situationen die kognitive Leistungsfähigkeit verschlechtern. Ein internationales Forschungsteam hat nun herausgefunden, dass bestimmte Hirnareale dann nicht richtig funktionieren. Marlene Nowotny informiert.
7: Kommt es zu akutem Stress, etwa durch eine Gefahr im Straßenverkehr, unerwartete Schmerzen, Prüfungsangst oder kurzfristige Deadlines, schüttet der Körper Stresshormone aus. Das treibt den Puls nach oben, beschleunigt die Atmung und, das zeigt die aktuelle Studie, beeinflusst den Hippocampus, also jene Hirnregion, die für Informationsverarbeitung und Gedächtnisbildung zuständig ist. Hier lasse die Aktivität unter akutem Stress nach, sagt der Hirnforscher Kai Schüren von der Universität Hamburg. Das könne etwa bei Menschen, die unter Stress lernen, bedeuten?
8: Dass man vielleicht nicht Zugriff auf die Informationen hat, die man im Vorhinein schon gelernt hat und dann vielleicht nicht so gut das Neugelernte integrieren kann mit alten Informationen.
7: Hier können Atem- und Achtsamkeitsübungen helfen, sagt Schüren, also Entspannungstechniken, die die Ausschüttung von Stresshormonen bremsen.
2: Der vierfache niederländische Weltmeister Max Verstappen dementiert Abschiedspläne aus der Formel 1. Verstappen sagt, er fahre auf jeden Fall auch 2027 in der Formel 1. Verstappen hat sich mehrmals verärgert gezeigt über das neue Reglement beim Antrieb der Autos. Zuletzt ist er mehrmals bei Sportwagenrennern gestartet. Das war das Mittagsjournal mit Paul Kerker.
4: Die Sonne meint es jetzt am langen Wochenende echt gut mit uns. Und es wird richtig fein warm, top Badewetter. Heute mit bis zu 28 Grad, morgen am Sonntag bis zu 29 Grad. Und am Pfingstmontag können sich sogar 30 Grad ausgehen. Sie sind sicher unterwegs mit Radio Vorarlberg um kurz nach 12 und wir beginnen in Vorarlberg. Von Rankweil-Brederis Richtung Autobahn brauchen Sie circa 10 Minuten länger. Beim Grenzübergang St. Margrethen höchst müssen Sie auch 10 Minuten mehr einplanen. Und richtig zäh ist es gerade in der Schweiz. Viele fahren ja jetzt am langen Wochenende in den Süden und rund um Chur brauchen Sie deshalb über 1,5 Stunden länger. Falls Ihnen sonst noch was auffällt, rufen Sie gerne an 0800 20 4000.
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4: Und mit Phil Collins.

Christina Stürmer für ihren Mittag bei Radio Vorarlberg. Die 6-jährige Eileen aus Nützidas leidet an einer äußerst seltenen Krankheit. Herz und Lunge funktionieren nicht richtig. Trotzdem wird bisher nur Pflegestufe 1 anerkannt. Warum ihre Mutter jetzt vor Gericht zieht, hören Sie in den Mittagsnachrichten um 12:30.

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0: Natalie Cole für ihr langes Wochenende bei Radio Vorarlberg. Und jetzt schauen wir, was es Neues gibt aus dem Land. Hier sind die Mittagsnachrichten um 12.30 Uhr.
1: Da berichten wir heute von einem schwerkranken kleinen Mädchen. Ihre Mutter kämpft nun vor Gericht um mehr Pflegegeld, denn der Pflegeaufwand ist enorm. Und vom langen Pfingstwochenende profitieren nicht nur all jene, die einen Kurzurlaub machen wollen, sondern auch die Vorarlberger Tourismusbetriebe. Ich bin Thomas Giesinger. Einen schönen Samstagmittag. Die 6-jährige Eileen Breuß aus Nützeders leidet an einer seltenen Herz- und Lungenkrankheit. Einer von 1 Million Menschen leidet an Eileens Krankheit. Der Pflegeaufwand für ihre Mutter Felice Breuß ist enorm. Über Treppen muss sie ihre Tochter tragen, denn die Anstrengung wäre zu groß. Von der Pensionsversicherungsanstalt wird nach wie vor nur Pflegestufe 1 anerkannt. Mit einer Klage will die Familie nun eine höhere Pflegestufe erreichen. Stefan Kobart berichtet.
2: Für Felice Breuß, alleinerziehende Mutter von 3 Kindern, war lange nicht klar, was mit der jüngsten Tochter nicht stimmt. Zuerst wollten die Ärzte nur die Kleinwüchsigkeit von Eileen behandeln. Ein Herztest und der Besuch im Kompetenzzentrum für seltene Erkrankungen in Innsbruck brachten die Gewissheit. Eileen leidet an einer seltenen Erkrankung und das bedeutet, dass es kein simples Medikament oder standardisierte Therapien gibt.
3: Bei der Eileen ist es jetzt so, dass sie eine Verschlechterung gehabt hat und dass es jetzt umgestiegen war auf eine Pumpe, auf eine Dauerinfusion mit Katheter, wo das Medikament jetzt 24 Stunden verabreicht wird.
2: Bisher ist Eileen laut Pensionsversicherungsanstalt nur in der Pflegestufe 1 mit knapp 200 Euro im Monat eingestuft.
3: Die Expertise ist, was diese Erkrankung anbelangt, nur in Wien, in Österreich. Und wir müssen sehr oft, also alle 4 bis 8 Wochen, sind wir in Wien.
2: Verschiedene Privatinitiativen unterstützen die Familie. Ohne dieses Geld würde es nicht gehen, ist Frau Breuß dankbar. Im August wird der Fall im Landesgericht Feldkirch verhandelt.
1: Unterstützt wird die Familie dabei von einer jungen Anwältin. Die Kollegen von Vorarlberg heute haben die Familie besucht, zu sehen heute Abend ab 19 Uhr in ORF 2. Leonore Gehwessler war in ihrer Zeit als Umweltministerin durchaus umstritten. Gerade aus Vorarlberg hat sie mit viel Kritik umgehen müssen. Heute ist sie als Chefin der Grünen in der Opposition und besucht Vorarlberg. Am Dombierner Markt sammelt sie gemeinsam mit den Vorarlberger Grünen Unterschriften für das Volksbegehren für den Erhalt der Dombierner Geburtenstation. Seit sie nicht mehr in der Bundesregierung ist, hat sich einiges geändert, sagt Gehwessler im Gespräch mit Dorothea Schertler.
4: Also ich glaube, wie im Bund, wie in Vorarlberg sehen wir jetzt, das Budget wird ausgegeben auf eine wirklich ungerechte Art und Weise. Es wird gekürzt bei den Frauen, bei den Familien, aber ein paar wenige können sich richten, ein paar Superreiche zahlen keinen Beitrag und für Fübeton, da hat man wieder Geld. Und das halte ich wirklich für ungerecht und deswegen sind wir heute auch da, um hier am Markt Unterschriften zu sammeln für Volksbegehren zum Erhalt der Geburtenstation in Dornbirn, weil an solchen Entscheidungen zeigt es, ob man die Menschen in den Mittelpunkt stellt oder den Beton.
5: Nun hat aber auch der Rechnungshof ausgerechnet, Zusammenlegungen müssen passieren.
4: Strukturreformen im Gesundheitsbereich und Reformen im Gesundheitsbereich, ja, die braucht man. Und da gibt es sicher sinnvolle Dinge, die man tun kann. Aber der sensible Moment der Geburt, der braucht Nähe. Und Frauen brauchen gerade zu der Zeit Sicherheit. Und deswegen ist es so wichtig, dass man wohnortnah auch in diesem ganz sensiblen Moment eine gute Versorgung hat. Und es kann nicht sein, dass auf Bundesebene eine Claudia Bauer als Ministerin den Frauen in dem Land ausrichtet, kriegt sie endlich mehr Kinder und dann die ÖVP Vorarlberg die Geburtenstation schließt.
1: Wenn 57.000 Vorarlbergerinnen und Vorarlberger eine Online-Petition unterschreiben, dann dürfe man das nicht außer Acht lassen, sagt Leonore Gehwessler. Dorothea Schertler hat mit ihr gesprochen. Das Wetter an diesem verlängerten Pfingstwochenende könnte kaum besser sein. Sonnenschein und bis zu 30 Grad und mit den vielen Feiertagen laden der Mai und der Juni zu einem Kurzurlaub ein. Während viele Vorarlberger in den Süden fahren, kommen aber auch immer mehr Touristen zu uns ins Land. Die Tourismusregionen profitieren von diesen langen Wochenenden. Es wird immer mehr gebucht, Thomas Haschberger.
6: Auch wenn in den klassischen Tourismusregionen wie im Montafon oder im Bregenzer Wald die Hochsaison noch nicht angelaufen ist, sind die langen Wochenenden mittlerweile gut gebucht, sagt Christian Schützinger von Vorarlberg Tourismus.
7: Die Entwicklung über die letzten 10, 15 Jahre, wir haben da um 30-40% in dieser Vor-, aber später auch dann in der Nachsaison zulegen können. Das heißt, diese sogenannte Sommersaison hat breitere Schultern bekommen und da spielen diese Feiertage eine ganz wichtige Rolle.
6: Radeln, Spazieren und Wellnessen, das sind die Hauptreisen. Reisegründe im Frühsommer. Das bestätigt auch Robert S. Saarland vom Bregenz Tourismus und Stadtmarketing.
8: Wir sehen es ja an den ganz trivialen Dingen wie Tiefgaragenplätze oder Parkplätze, die da nicht mehr verfügbar sind. Fußgängerfrequenzen bis hin zu Restaurants, die sich natürlich füllen. Und deswegen ist es eine Rundum-Geschichte, die in der Stadt Bregenz natürlich sehr, sehr wichtig ist.
6: Dazu kommt, dass die Bodenseeregion gut mit den öffentlichen Verkehrsmitteln erreichbar ist. Aber gerade im Frühsommer ist das Wetter auch ein entscheidender Faktor, ob die langen Wochenenden touristisch gesehen ein Erfolg werden.
8: Dann wird einfach zu Wochenbeginn schon sehr genau, vermutlich 70 Mal pro Tag, in dieses Wetterradar hineingeschaut, um zu checken, wie das Wetter sich entwickelt, um dann vielleicht gegebenenfalls zu stornieren oder doch noch zusätzlich zu buchen.
6: Für heuer schaut es aber gut aus, zumindest an diesem Pfingstwochenende.
1: Österreichs Eishockey-Nationalteam kämpft heute bei der Weltmeisterschaft in Zürich um den Einzug ins Viertelfinale. Mit einem Sieg im Prestigeduell gegen Deutschland wären die Österreicher nach 5 von 7 Gruppenspielen schon fix im Viertelfinale. Das ist auch das große Ziel vom Vorarlberger Stürmer Dominik Zwerger.
9: Das wird ein richtiger Fight. Wir wissen, wie gut die Deutschen sind. Sie sind definitiv der Favorit. Wir sind der Underdog. Aber in der Rolle fühlen wir uns wohl und da werden wir alles geben, um das Beste rauszuholen. Die Stimmung ist gut, die Burschen haben dann Spaß. Wie gesagt, arbeiten hart, aber haben trotzdem einen Spaß dabei. Und es ist eine sehr gute Stimmung und es macht Spaß, in der Mannschaft zu sein.
1: Je nachdem, wie die anderen Gruppenspiele heute ausgehen, könnte sogar schon ein Unentschieden nach 60 Minuten für den Aufstieg ins Viertelfinale reichen. ORF 1 überträgt das Spiel Österreich gegen Deutschland ab 20.15 Uhr live.
0: Was ist das für ein Traumwochenende? 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
10: 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Auch die zweite Hälfte dieses Samstags gestaltet sich oft ungetrübt sonnig. Nur ein paar kleine Haufen Wolken über den Bergen werden den Himmel noch verzieren, sie stören aber kaum. Die Höchstwerte von meist 23 bis 28 Grad sind durchaus schon badetauglich. Es folgt dann ein lauer Abend und eine ruhige Nacht. Auch das restliche Wochenende tut sich wenig. Das mächtige Hochdruckgebiet hat sich gut festgesetzt. Damit dominiert auch morgen und übermorgen die Sonne das Geschehen. Nachmittägliche Quellungen, vor allem im Bergland, bleiben harmlos. Die Temperaturen steigen von Tag zu Tag etwas an. Es wird immer öfter heiß, mit über 30 Grad, spätestens dann am Pfingstmontag und auch am Dienstag.
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0: Sie sind sicher unterwegs mit Radio Vorarlberg um 12.37 Uhr. Beim Grenzübergang Au-Lussenau müssen Sie 10 Minuten mehr einplanen. Und richtig zäh ist es gerade in der Schweiz. Viele sind Richtung Süden unterwegs. Rund um Chur brauchen Sie deshalb über 1,5 Stunden länger. Falls Ihnen sonst noch was auffällt, rufen Sie gerne an 0800 20 4000.
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0: Bader, Sünderler, Biken, Wanderer. Mein Gott, hätte ich viele Ideen fürs lange Wochenende. Was sind eure Pläne? Wir haben bei den Kids der Volksschule auch nachgefragt.
1: Weil sie wird sicher dem Onkel helfen hören und so vielleicht noch einmal schwimmen gehen.
2: Ich werde sicher mit der Freundin schlafen und auch baden gehen.
3: Ich glaube auf den Spielplatz gehen, mit meiner Freundin spielen und wenn Schwimmer drauf hat, ja, dann gehe ich auch baden.
4: Ich gehe ins Feld raus und spiele mit meinen Freunden.
5: Also ich gehe auch ins Schwimmbad.
6: Viel Spaß in der Sonne!

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1: Am Mikrofon Paul Kacke. Der bekannte Wiener Dompfarrer Toni Faber wird in seiner Funktion nicht verlängert. Der Wiener Erzbischof Josef Grünwiedel hat nach einem Gespräch mit Faber bestätigt, dass dieser als Dompfarrer mit 65 Jahren in Pension geschickt wird. Faber ist immer wieder in weiblicher Begleitung gesehen worden, was kirchenintern Kritik ausgelöst hat. Andreas Mittendorfer berichtet.
2: Ein Hauptvorwurf aus dem Bericht, der am Donnerstag diese Woche...
3: Verzeihung, das war der falsche Beitrag. Wir werden den richtigen Beitrag in einer Sekunde einsetzen. Er sollte jetzt dann gleich loslaufen.
4: Ungefähr Mitte nächsten Jahres soll die Amtszeit von Dompfarrer Toni Faber als Dompfarrer enden, so der Wiener Erzbischof Josef Grünwiedel.
5: Ich bin Toni Faber sehr dankbar, dass er meinen Wunsch auch respektiert, dass ich mit seinem 30-jährigen Dienstjubiläum im Sommer 2027 auch überlege, einen neuen Dompfarrer zu suchen und diesen Posten neu zu besetzen.
4: Zur Frage, ob der Lebensstil Fabers ein wesentlicher Grund für diese Entscheidung gewesen sei, meint Grünwiedel eher ausweichend. Es habe mehrere Gründe gegeben, vor allem aber das Pensionsalter von 65. Dompfarrer Faber meint, der Zeitpunkt jetzt kam für ihn schon überraschend, hält aber zugleich fest.
6: Ich bleibe am Stephansplatz, das ist geregelt. Ich bleibe hier auch in der Domkirche Seelsorger und City-Seelsorger. Ich habe keine Sorge, dass mir da die Arbeit ausgeht.
4: Seinem Nachfolger wünsche er schon jetzt alles Gute.
1: Der Rechnungshof spricht sich für ein höheres gesetzliches Pensionsalter aus. Präsidentin Margit Kracker sagt, Pensionen seien im Budget ein großer Brocken. Es gebe immer weniger Kinder, die Menschen lebten länger. Daher sei es logisch, das gesetzliche Pensionsalter zu erhöhen. Das Pensionsalter bei Männern in Österreich ist gesetzlich 65 Jahre. Bei Frauen wird es seit 2 Jahren schrittweise um jeweils ein halbes Jahr erhöht. 2033 liegt es auch bei 65 Jahren. Die britische Polizei weitet ihre Ermittlungen gegen Andrew Mountbatten Windsor, den Bruder von König Charles, aus. Neben des Verdachts des Amtsmissbrauchs wird wegen möglicher sexueller Vergehen ermittelt. Die Behörden rufen Zeugen und mögliche Opfer auf, sich zu melden. Aus London, Jörg Winter.
7: Ein schwer mitgenommen wirkender ehemaliger Prinz im Fond einer Luxuslimousine, zusammengekauert am Rücksitz mit starrem Blick. Die Aufnahme eines Fotoreporters nach der vorübergehenden Festnahme von Andrew Mountbatten Windsor, sie ist zum Sinnbild geworden für den tiefen Fall eines einst hochprivilegierten Mannes. Die britische Polizei ermittelt, ob Jeffrey Epstein, der Sexualserienstraftäter, seinem langjährigen Freund Andrew junge Frauen zugeführt hat und ob die gegen ihren Willen Sex mit dem Prinzen hatten. Ermittelt wird auch, ob Andrew als Sonderbeauftragter der Regierung vertrauliche Wirtschaftsinformationen an den Milliardeninvestor Epstein weitergegeben hat. Dass Andrew diesen Job aufgrund des Drängens seiner Mutter von Queen Elizabeth bekommen hat, das steht mittlerweile fest. Andrew bestreitet alle Vorwürfe, sieht sich als Opfer. Die britische Polizei weitet ihre Ermittlungen, wie es aussieht, jedoch aus.
1: Das waren die Nachrichten mit Paul Kacke.
8: Viele erledigen jetzt noch ihren Wochenendeinkauf. Pro-Tipp von meiner Seite, falls Sie es nicht eh schon gekauft haben, ich würde Sonnencreme mitnehmen. Die Sonne strahlt und das ganze lange Wochenende wird richtig fein warm. Top-Badewetter, heute mit bis zu 28 Grad, morgen am Sonntag bis zu 29 Grad und am Pfingstmontag können sich sogar 30 Grad ausgehen. Sie sind sicher unterwegs mit Radio Vorarlberg um kurz nach 1. Beim Grenzübergang Au-Lustenau Richtung Schweiz müssen Sie 10 Minuten mehr einplanen. Und der Stau in der Schweiz wird nicht weniger. Viele sind Richtung Süden unterwegs. Rund um Chur brauchen Sie deshalb über 1,5 Stunden länger. Und wenn Sie noch weitere Infos haben, rufen Sie gerne an 0800 20 4000.
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12: Willkommen bei Fokus. Berührung gehört zu den Grundbedürfnissen des Menschen. Ein Mangel daran kann nachweislich krank machen. Und da könnten wir hellhörig werden, denn sind wir nicht eine ziemlich berührungsarme Gesellschaft geworden? Bekannterweise scheint die zwischenmenschliche Berührung gerade durch etwas verloren zu gehen, das die Berührung im Namen trägt. Den Touchscreen. Es ist schon paradox. In der digitalen Welt steht man mit zig Menschen in Verbindung. Allerdings ohne ihnen wirklich nahe zu kommen. Und vielleicht ist genau deswegen in dieser hektischen Zeit das Bedürfnis nach Nähe Zuwendung und Entspannung besonders groß. Nähe, Zuwendung und Entspannung, all das würde man ganz einfach und automatisch durch Berührung bekommen. Um die geht es uns heute also. Frau Professor Ilona Kreu von der Universität Jena spricht zum Thema Touch Me, Berührung und Gemeinschaft. Wir brauchen Berührungen so sehr wie Nahrung, sagt die Psychologin und Neurowissenschaftlerin. Sie beruhigen, heilen, verbinden und können sogar den Erfolg steigern. Ein High Five nach dem Tor, ein fester Händedruck im Büro, eine Hand, die tröstend unsere Schulter berührt, eine innige Umarmung am Bahnsteig. Berührung ist weit mehr als eine beiläufige Geste und wirkt tiefer als jedes gesprochene Wort, schreibt Ilona Kreu am Cover ihres jüngsten Buches Touch Me, die geheime Superkraft der Berührung. Professor Dr. Ilona Kreu hat in Dresden promoviert und sich als Psychotherapeutin approbiert. Nach mehrjährigem Forschungsaufenthalt in Schweden leitete sie die Forschung an der Psychosomatik des Universitätsklinikums Dresden. Seit 5 Jahren ist sie Professorin für klinische Psychologie an der Universität Jena. Frau Professor Kreu hat hörbar Spaß daran, Wissenschaft verständlich zu erklären und wurde für ihr Engagement in Lehre und Betreuung auch mehrfach ausgezeichnet. Ihren Vortrag, den sie bei den Lindauer Psychotherapiewochen in der Inselhalle gehalten hat, beginnt Frau Professor Kreu also mit der Problematik, dass in digitalen Räumen die Empathie verloren geht. Bei der Kommunikation ohne unmittelbaren Kontakt sieht sie Nebenwirkungen, erhöhten Stress sowie eine Entmenschlichung.
13: Ja, herzlichen Dank für die Einladung. Herzlichen Dank an Sie alle, dass Sie so früh am Morgen hier erschienen sind. Ich bin ganz überwältigt tatsächlich. Und wir fangen einfach an. Es geht um Berührung und Gemeinschaft, genauso wie es angekündigt wurde. Das ist in der jetzigen Zeit ein ziemlich interessantes Thema, weil, wie Sie ja alle wissen, haben wir einen großen gesellschaftlichen Umbruch. Seit in etwa 20 Jahren haben wir eine zunehmende Digitalisierung. Und diese Digitalisierung hat einige Konsequenzen. Eine der Konsequenzen ist, dass sich Informationen immer mehr beschleunigen. Das heißt, wir haben immer mehr Aufmerksamkeitshypes. Hier gibt es eine schöne Studie von Lorenz und Kollegen. Was die gemacht haben, Leipziger Kollegen, ist, die haben sich angeschaut, wie die Hashtags sich beschleunigen. Und was die festgestellt haben, ist, dass in immer kürzerer Zeit immer mehr Hashtags immer mehr Aufmerksamkeit erregen. Das heißt also, es wird immer wieder eine neue Sau durchs Dorf getrieben. Deshalb ist es nicht allzu verwunderlich, dass digitale Kommunikation dazu führt, dass Leute gestresst sind, Burnout haben, mehr Angstsymptome haben. Und eine meiner Lieblingsstudien dazu, wenn man Leuten sagt, schalt doch einfach mal, ist ein bisschen älter die Studie, schalt doch einfach mal deinen Facebook-Account ab für einen Monat in etwa und man befragt die vorher und nachher zu ihren extremistischen Einstellungen, dann findet man, dass diese Ruhe aus sozialen Netzwerken eben dazu führt, dass Leute auch wieder moderater werden. Das sind nicht mehr so extremistisch. Warum ist das so, dass eine Digitalisierung dazu führt, dass wir gestresst sind, dass wir extremistischer werden? Wahrscheinlich hat das einfach was damit zu tun, dass unser Gehirn eben nicht auf eine digitale Kommunikation vorbereitet ist, sondern wir sind so programmiert, dass wir andere Menschen dann als

0: dass wir in unserem sozialen Hirnnetzwerk, das sind die Hirnareale, die miteinander verschaltet sind, wenn wir etwas Soziales erleben, wenn wir also jemanden anderen wirklich als Menschen begreifen, nicht als Objekt begreifen, dass die anfangen zu feuern. Diese ganzen Sinne vermitteln uns auch Empathie dem anderen gegenüber. Das läuft über Spiegelneuronen, das kennen Sie alle. Also wenn ich lächle, dann fangen Sie auch eher an zu lächeln. Sie mimiken einfach, Sie spiegeln einfach das Verhalten, was ich mache. Und deshalb fühlen Sie sich ein bisschen so, als ob Sie gerade in mir drin wären. Und wenn ich einigermaßen entspannt rede, dann erlaubt Ihnen das hier auch entspannt zu sitzen. Wenn ich dagegen jetzt aber anfangen würde, ziemlich gestresst zu reden, ja sehr schnell und meine Stimmbänder sich verengen, dann fühlt sich das für Sie auch plötzlich ziemlich genauso an. Sie fühlen sich, als ob Sie in mir drinne wären. Sie sind auch plötzlich gestresst und deshalb hört man so jemandem auch nicht so wahnsinnig gerne zu, weil man sich selbst einfach nicht gut fühlt. Berührung ist in dem Zusammenhang ein ziemlich interessanter Sinn, weil Berührung eben dazu führt, dass wir dem anderen ganz unmittelbar spüren, erleben und denjenigen dadurch auch vertrauen. Und da kommen wir heute ja ein bisschen genauer drauf.
1: Die Haut ist mit 1,8 Quadratmetern unser größtes Organ und durchzogen mit Rezeptoren, die uns jeden Berührungsreiz anzeigen. Frau Professor Ilona Kreu vergleicht unseren Körper in ihrem Buch mit einem gut sortierten, aber hochkomplexen Elektroschaltplan. Da gibt es zum einen die Beta-Fasern, die über Druck, Vibration, Textur und den präzisen Ort des Geschehens informieren. Weiters hat der Mensch Delta-Fasern, die Schmerzen und Temperatur spürbar machen. Daneben gibt es noch die C-Fasern, die wiederum Infos über Schädigungen an Haut und Nerv weitergeben. Allerdings deutlich langsamer als die Delta-Fasern. Und dann hat man 1999 noch einen Typ an Nervenfasern wiederentdeckt. Die sogenannten C-taktilen Fasern. Sie reagieren auf Streicheln.
0: Ich würde mit Ihnen gerne einmal relativ tief reingehen in Berührungswahrnehmung, obwohl es früher Morgen ist. Und Ihnen erzählen, dass wir einen extra Sinn haben der Berührungen und zwar nicht diskriminative Berührungen, sondern wirklich zwischenmenschliche Berührungen vermittelt. Deshalb müssen wir mal kurz ein bisschen ins Gehirn und in die peripheren Nerven reintauchen. Wir haben, oder unsere Haut ist innerviert von unendlich vielen Nervenzellen, das wissen Sie. Die meisten dieser Nervenzellen sind dann angeknüpft an Axone und laufen über sogenannte A-Beta-Fasern oder A-Delta-Fasern. Das sind myelinisierte Nervenendigungen. Die sind dafür da, dass wenn Sie in Ihre Tasche reingreifen, Sie feststellen, befindet sich dort eigentlich mein Schlüsselbund drinne oder vielleicht ein benutztes Taschentuch. Also Sie sind da also sehr fein und sehr schnell können diese Nervenfasern Informationen übertragen. Was erst seit relativ kurzem klar ist, das ist jetzt auch im Kendall Principles of Neuroscience Buch ist es drinne seit 10 Jahren, aber an sich ist noch kein Lehrbuchwissen, ist, dass unsere Haut auch innerviert ist von einer ganzen Menge an C-Fasern mit einer Untergruppe der sogenannten C-taktilen Nervenfasern. C-Fasern kennt man aus der Schmerzwahrnehmung. Das sind unmyelinisierte Nervenfasern, ganz dünn, brauchen ewig, ehe die eine Information weiterleiten. Wenn Sie Ihre Hand auf die Herdplatte legen, dann ist das 21, 22, au. Ja, das braucht also echt lange, bis das weitergeht. Und diese C-Fasern, die haben eine Untergruppe. Und das sind die C-taktilen Nervenfasern. Die sehen erstmal relativ ähnlich aus, sind auch langsam leitend, sind auch unmyelinisiert. Die sind zum ersten Mal 1926 gefunden worden, als ein Kollege namens Zottermann versucht hat herauszufinden, weshalb Katzen denn schnurren. Danach ist das lange in Vergessenheit geraten und dann so in den 90ern in der Arbeitsgruppe von Valbo und Kollegen aus Schweden halt wieder entdeckt worden. Was man dann gemacht hat, sind Experimente, die nennen sich Mikroneurographie-Experimente. Das funktioniert folgendermaßen. Sie nehmen sich einen gesunden, lebenden Menschenproband. Das muss man dazu sagen, weil das neurologische Experimente sind. Die sind ansonsten relativ häufig entweder wirklich an Leichen durchgeführt worden oder an Mäusen, die das dann auch nicht allzu lange überlebt haben. Aber hier Mikroneurographie können Sie mit Menschen wie Ihnen und mir machen. Ich habe das auch schon mitgemacht. Proband sitzt da, macht seinen Arm frei und dann stechen wir mit einer ganz dünnen Nadel in die Nervenfasern rein, die hier lang gehen. Und wenn wir Glück haben, haben wir dann eine C-taktile Nervenfaser erwischt. Das ist eine Single-Afferenz-Ableitung. Das bedeutet, wir leiten wirklich

0: das Aktionspotenzial von einer einzelnen Nervenfaser ab und machen das hörbar über ein elektrisches Signal. Wenn ich das jetzt habe, diese Nervenfaser, dann kann ich anfangen, in dem rezeptiven Feld alles Mögliche zu machen. Ich könnte zum Beispiel mal reden, hallo Nervenfaser. Und dann merkt man, das Aktionspotenzial bleibt platt. Macht Sinn, das ist ja schließlich kein Hörnerv. Ich könnte es mit Licht anscheinen. Da passiert auch nicht allzu viel. Oder ich könnte eben anfangen, mal langsam drüber zu streicheln. Und dann passiert plötzlich was. Dann hören wir dieses Aktionspotenzial. Das klingt dann so tuk, tuk, tuk, tuk, tuk, tuk, tuk, tuk, tuk. Also die Nervenfaser ist ordentlich aktiv. Was jetzt interessant ist, ist, diese Nervenfaser, diese C-Taktilen sind dann aktiv, wenn sie so mit 3 cm/s sanft über die Haut streicheln. Sie können auch irgendwas zwischen 1 und 10 cm/s machen, aber so langsam, sanft drüber streicheln. Wenn sie langsamer sind, sind die Nervenfasern nicht so aktiv. Wenn sie schneller sind, auch nicht. Wir haben also so ein Inverted U-Shape, so eine Kurvenverteilung. Wenn Sie dann Ihre Probanden fragen, wie findest denn du das so, dass ich dir jetzt hier so über die Haut drüber streiche, dann sagen die Probanden, dass dieses mittellangsame 3 cm/s Streicheln auch das angenehmste ist. Alles andere ist weniger angenehm. Wenn man das miteinander plottet, dann sieht man eine ziemlich perfekte Korrelation, die man eigentlich ansonsten sehr selten sieht in der Physiologie, zwischen Wahrnehmung und ausgelöstem Aktionspotenzial. Man kann dann dieses Streicheln mit einem Roboter machen und dann kann man den Roboter noch verschiedentlich anheizen. Das haben auch Kollegen gemacht, die Rochelle Ackerley vor allen Dingen. Was man dann feststellt, ist, diese Fasern sind auch temperatursensibel. Das heißt, die reagieren ganz besonders gut dann, wenn dieses Streicheln so mit 32 Grad Celsius erfolgt. Das ist Hautoberflächentemperatur. Das bedeutet, wir haben einen Sinn in uns drinne, in unserer Haut, der uns völlig umhüllt, der darauf reagiert, dass wir langsam von anderen Personen gestreichelt werden. Und das läuft über diese sogenannten C-taktilen Nervenfasern.
1: Heute geht man davon aus, dass diese C-taktilen Nervenfasern vor allem dazu dienen, emotionale Berührungen wahrzunehmen. Laut Ilona Kreu signalisieren sie uns, hier ist alles in Ordnung, hier kannst du dich entspannen. Wir haben also buchstäblich einen Sinn für Streicheln.
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0: Im Fokus spricht heute die deutsche Psychologin und Neurowissenschaftlerin Ilona Kreu von der Universität Jena über Berührung und Gemeinschaft. Berührung geht also im wahrsten Sinne des Wortes unter die Haut. Und die C-taktilen Fasern reagieren, wie wir gehört haben, ganz wunderbar, wenn wir langsam mit warmer Hand gestreichelt werden.
1: Die Projektionsbahnen, also wir waren jetzt in der Peripherie gewesen, jetzt gucken wir mal ins Gehirn rein. Die Projektionsbahnen dieser Nervenfasern verlaufen ein bisschen anders, als wir das von A-Beta-Nervenfasern kennen. A-Beta-Nervenfasern gehen in den somatosensorischen Kortex. Wenn Sie hier einen Schlaganfall haben, können Sie die Seite nicht mehr gut fühlen. C-Nervenfasern verlaufen in die posteriore Insel. Das ist ein anderes Hirnareal und das ist ein Hirnareal, was eher was mit interozeptiver Wahrnehmung zu tun hat, mit unserem Körperzustand. Interessant ist, dass es von dort aus Rückkopplungen gibt zum Nervus vagus, was dann einen ganz direkten Effekt hat auf die Herzrate. Wir beruhigen uns, wenn wir langsam gestreichelt werden. Das gucken wir uns dann gleich nochmal an. Wir haben uns mal im Experiment angeschaut, was passiert denn jetzt eigentlich weiter im Gehirn? Dafür haben wir unsere Probanden ins MRT reingelegt, in den MRT-Scanner und haben die in dem MRT-Scanner 40 Minuten lang gestreichelt. Also, interessant, also das Interessanteste finde ich dabei ist, dass niemand eingeschlafen ist tatsächlich. Auf jeden Fall kann man sich dann anschauen, was passiert denn mit der Aktivierung in den Gehirnen, wenn man Leute langanhaltend streichelt. Und hier haben wir es. Hier oben, das ist also der Anfang des Streichelns, hier unten, das ist das Ende. Sie sehen erstmal, es passiert irgendwie mehr. Diejenigen von Ihnen, die sich bei Hirnbildern gut auskennen, sehen vielleicht, dass wir hier eine Aktivierung in der Inselrinde haben und noch ein paar zusätzlichen Bereichen. Das, was ich hier in diesen aufsteigenden Graphen nochmal geplottet habe, sind Belohnungsareale. Und was man da sieht, ist, dass dieses langsame Streicheln dazu führt, dass wir nach und nach einen Aufbau von Aktivität in Belohnungsarealen haben. Das Ganze passiert so in etwa bis zur Minute 20, danach passiert nicht mehr viel mehr. Also wenn Sie sich von heute was mitnehmen wollen, ja, wenn Sie Ihrem Partner was Gutes tun wollen, 20 Minuten reicht, besser wird's nicht. Man fragt sich vielleicht, wofür ist denn dieser Sinn nun eigentlich da? Und das Erste, was uns eingefallen ist und was auch vielen anderen Leuten einfällt, ist sicherlich so Mutter-Kind-Interaktion. Und das haben wir uns angeschaut. Das heißt, es ist ja auch das, was Sie so intuitiv wahrscheinlich alle machen, wenn Sie Eltern sind. Das Baby schreit, wir nehmen uns das Kind hoch, wir fangen an, ihm sanft über den Rücken zu streicheln. Und wenn wir Glück haben, hört das Kind auch auf zu schreien. Das passiert ziemlich zuverlässig, dass das Kind dann aufhört, nicht in jedem Fall, ne? Aber eben diese Rückkopplung über diese C-Nervenfasern führt tatsächlich nachweisbar dazu, dass der Herzschlag sich beruhigt von dem Kind. Wir helfen also dem Kind darin, in einen besseren homöostatischen Zustand zu kommen, indem wir von außen eine Streichelbewegung zuführen. Das machen Eltern oder Mütter offenbar ganz intuitiv. In einer ziemlich aufwendigen Studie haben wir uns das vor 2 Jahren mal angeschaut, in Kooperation mit dem Geburtsklinikum in Jena. Und das lief dann folgendermaßen ab. Immer dann, wenn eine Frau ein Kind bekommen hat, haben die Hebammen uns sofort angerufen. Das konnte auch mitten in der Nacht sein. Dann hatten wir Telefondienst gehabt, ich weniger, die Studenten haben das gemacht. Dann war klar gewesen, es ist nachts um 2, irgendjemand geht ans Telefon, fährt dann sofort raus nach Jena-Lobeda, geht dann dort zu der Frau, die vorher schon die Aufklärung gehabt hat, dass wir sie nie direkt nach der Geburt mit der Aufklärung nerven, und fängt dann an, das Video-Equipment aufzubauen und einfach mal zu beobachten, wie interagiert denn die Mama mit dem Kind. Das Ganze haben wir nur 10 Mal gemacht, was dann doch ein bisschen aufwendig war. Auf jeden Fall haben wir dann diese Daten an befreundete Informatiker in den Staaten geschickt, vorher anonymisiert und haben getrackt, wie schnell streicheln denn Mamas ihre Babys. Und diese Mütter hatten 0 Instruktionen. Wir haben denen nicht gesagt, was die machen sollen. Und was man hier sieht, ist, die mittlere Streichelgeschwindigkeit liegt witzigerweise bei 3,0 Zentimetern pro Sekunde. Das ist fast ein bisschen zu gut, um wahr zu sein. Die einzelnen Mütter versammeln sich hier alle bei optimalen Streichelgeschwindigkeiten. Eine geht mal hoch auf 10 cm und das hier sind die Einzelstreichelreize. Was man also gut sieht, ist ganz intuitiv, schon bei der Geburt des Kindes wenden wir genau das an, diesen Sinn. Jetzt wissen wir bereits, dass sich bei Kindern der Herzschlag beruhigt, wenn wir die langsam streicheln. Was ist denn jetzt mit Erwachsenen? Also, wenn Kate Winslet beim Untergang der Titanic sich Leonardo DiCaprio in den Arm wirft und er ihr beruhigend über den Rücken streicht, nützt das was oder nicht? Die Antwort ist ja, das nützt was, aber nur ihr, ihm nicht. Weil, auch das haben wir uns in der Studie angeschaut, also nur derjenige, der gestreichelt wird, derjenige, der berührt wird, der hat einen Abfall der Herzrate. Der andere findet das auch ganz nett, aber es führt nicht zu einer Beruhigung. Zusätzlich zu der Reduktion der Herzrate führt eine Aktivierung von C-Fasern, von C-taktilen Nervenfasern zu einer Schmerzreduktion. Das liegt an der Verschaltung im Rückenmark. Es sind eben alles C-Fasern, die da ankommen und die hemmen sich gegenseitig. Das macht manchmal die Zahnarzthelferin intuitiv, wenn sie so eine schmerzhafte Prozedur oder eine vielleicht schmerzhafte Prozedur beim Zahnarzt haben. Haben Sie vielleicht schon mal erlebt, dass eine Helferin dann anfängt, Ihnen die Hand so auf die Schulter zu legen, vielleicht noch mal ein bisschen sanft drüber zu streicheln. Das hilft tatsächlich. Zusätzlich erhöht oder reduziert Berührungsstress. Eben genau deshalb, weil die Herzrate nicht so stark ansteigt, haben wir diese Stressreduktion nicht nur im Stresssystem über die Herzrate, sondern auch über das Cortisol. Mein Lieblingsexperiment dazu ist von der Beate Dietzen und Kollegen. Ist schon ein bisschen älter, aber ist wunderschön. Folgendes wurde gemacht: Es wurden Paare einfach immer ins Labor gebracht. Die Frau, also heterosexuelle Paare. Die Frau wurde gestresst und zwar folgendermaßen mit dem Trierer sozialen Stresstest. Das funktioniert so, die Frau muss erst ein Bewerbungsinterview vor einer sehr, sehr strengen Jury abgeben, die überhaupt keine Reaktion zeigt, hochgradig stressend. Und danach muss die Frau noch anfangen, eine mathematische Aufgabe zu machen. Nämlich 1000 minus 17, minus 17, minus 17, minus 17. Und dann sagt die Jury immer mal, das war falsch, fangen Sie bitte von vorne an. Gleichzeitig wird die Dame auf Video aufgenommen. Das ist sehr stressig, deshalb steigt der Cortisolspiegel und die Herzrate da ganz zuverlässig an bei diesem Experiment. Jetzt war ja der Partner mit dabei. Und das wurde in drei verschiedene Bedingungen unterteilt. Die einen Partner, denen wurde gesagt, seid halt einfach da. Den zweiten Partnern wurde gesagt, ihr könnt eure Frau verbal unterstützen. Ja, sagt er hier, ich hab dich gern, du kriegst das hin. Und den dritten wurde gesagt, ihr könnt eure Frau verbal unterstützen und fasst sie bitte zusätzlich auch mal an. Umarmen, Schatz, du schaffst das. Tschakka, kriegen wir hin. Dann das Experiment. Und dann hat man gesehen, die Verminderung der Stressreaktion stellt sich nicht ein, wenn der Partner einfach nur da ist. Das ist nie so wahnsinnig relevant. Die stellt sich auch nicht ein, wenn der Partner einfach sagt, Schatz, ich hab dich gerne, ja, du kriegst das hin. Sondern der Partner muss anfassen. Und dann funktioniert das. Und nur dann haben wir also wirklich diese Verminderung der Stressreaktion. In einem kürzlich erschienenen Nature Reviews Artikel hat der Julian Packheiser aus Bochum mit Kollegen zusammen mal zusammengestellt, alle mehr oder weniger hauptsächlich korrelativen Befunde, wie Berührung sich positiv auf Gesundheit auswirkt. Was da vor allem reinkam, waren so Massagestudien gewesen. Und da sehen wir positive Effekte bei Erwachsenen und auch bei Kindern, zum Beispiel auf Blutdruck, aber auch auf Angst, auf Depressionen und auf eine ganze Vielzahl von anderen Parametern. Also insgesamt wissen wir, Berührung ist erstmal etwas Positives, wenn sie denn gewollt ist. Ne?
0: Berührungen haben also viele positive Effekte. Sie beruhigen und bauen Stress ab, und zwar effektiver als eine verbale Unterstützung, hat die Neurowissenschaftlerin Professor Ilona Kreu aufgezeigt. Berührung senkt Cortisol und reduziert dadurch Anspannung. Berührung macht aber etwa auch Schmerz unempfindlicher.
1: Das waren jetzt die körperlichen Konsequenzen gewesen. Gucken wir mal in die Psyche rein. Wie geht's uns also? Zum einen, das heißt die Studie, die ich gerade gesagt habe, hilft Berührung beim dyadischen Coping. Wenn ich also der Meinung bin, ich habe eine stressige Situation, dann hilft es mir, wenn der andere mir tatsächlich körperlich zeigt, ich bin bei dir und das nicht einfach nur sagt. Berührung ist ein Signal für Zugehörigkeit und zwar nicht nur für denjenigen, den wir umarmen und anfassen, sondern auch für denjenigen, der sich das anschaut. Das ist ziemlich interessant, finde ich, wenn Sie so bei einem Fakultätsrat unterwegs sind. Fakultätsrat der Medizin ist ein super Beispiel, weil das immer große und sehr, sehr hierarchische Versammlungen sind. Und da kann man gut beobachten, wer fasst eigentlich wen an, wer begrüßt denn den Dekan als erstes, wen begrüßt der Dekan zurück, wen vielleicht sogar mit Handschlag und wer bekommt sogar das Schulterklopfen. Wenn Sie jemanden anderen berühren, dann führt das dazu, dass Vertrauen erhöht wird und auch Großzügigkeit erhöht wird. Das heißt, in einem Experiment, hier in diesem Experiment, so ein ganz klassisches Psychologenexperiment, ging es wieder darum, wie viel Geld würden Sie jemandem anderen abgeben, geben Personen mehr ab, wenn sie eben vorher berührt wurden. Es vermittelt soziale Nähe. Und zwar nicht nur über kognitive Effekte, sondern auch ganz biologisch-körperlich. Das ist eine Science Advances-Publikation von Hassard und Kollegen aus Frankreich. Das ist eine Mäusestudie. Und in dieser Mäusestudie haben die Calciumkanäle ausgeschaltet, die dafür zuständig sind, dass taktile Nervenfasern ihre Informationen weiterleiten. Es hat also letzten Endes dazu geführt, dass diese Mäuse keine Weiterleitung von diesen C-taktilen Nervenfasern hatten. Wenn man sich das anschaut, da haben die hier so einen sozialen Interaktionstest gemacht, der fragt letzten Endes, möchtest du lieber mit einem Objekt spielen oder willst du lieber mit einer anderen Maus spielen? Und dann haben die sich noch langfristig Verhalten angeschaut von Mäusen untereinander. Und dann sehen wir also, dass das Interaktionsverhalten und auch, wenn auch nicht signifikant, die Präferenz für soziale Reize reduziert ist, wenn sie keine C-taktilen Nervenfasern haben. Im Tierreich heißt das CLTMR-Nervenfasern. Das heißt also, Berührung hat ganz biologisch eine Konsequenz darauf, wie sozial wir oder eben auch Mäuse miteinander sind.
0: Berührungen machen also auch sozialer und sie bauen Vertrauen auf. Bereits als Babys speichert man im Körper das Gefühl, ich werde gehalten. Ich bin sicher. Ich bin willkommen. Hier ist jemand freundlich zu mir.
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1: In Fokus geht es heute um die geheime Superkraft der Berührung. So der schöne Untertitel des neuen Buches von Frau Professor Ilona Kreu von der Uni Jena. Berührung macht uns nicht nur sozialer, sondern auch weicher, großzügiger, vertrauensvoller, verbundener, sagt sie. Ganz besonders oft berühren sich Sportlerinnen und Sportler. Man denke an den Jubel einer Fußballmannschaft nach einem geschossenen Tor. Berührung stärkt laut Ilona Kreu den Gruppenzusammenhalt und macht Teams erfolgreicher.
2: Eine Frage, die ich häufig kriege und die ich ganz faszinierend finde, ist, wer fasst denn jetzt eigentlich wen an? Und die Antwort darauf ist, wir wissen es nicht, weil es keine vernünftige Datenlage gibt. Es gibt relativ viele einzelne Studien, wo Leute zum Beispiel am Flughafen mal beobachtet wurden. Das war so vor 30, 40 Jahren wirklich mal ein großer Forschungshype gewesen, sich Flughäfen und Bahnhöfe anzuschauen. Das ist jetzt mittlerweile ein bisschen abgeebbt. Aber vernünftig große, breite epidemiologische Studien haben wir ganz, ganz wenige. Ein bisschen was können wir aber sagen. Zum einen, Berührung erfolgt ganz besonders häufig in Interaktionen, wo Berührung einen Rahmen setzt, nämlich zur Begrüßung und zum Abschied. Berührung signalisiert uns häufig, hallo oder hallo, wir beginnen jetzt die Interaktion und auf Wiedersehen, jetzt ist diese Interaktion auch wieder vorbei. Wenn Sie also selbst oder Ihren Patienten vermitteln wollen, dass diejenigen ein bisschen mehr Berührung in ihrem Alltag einbauen, dann ist das eine gute Stelle, weil das an der Stelle auch erwartbar ist. Wenn der Patient jetzt anfängt, seine Arbeitskollegen am Kaffeeautomaten plötzlich von hinten zu drücken, dann ist das ein bisschen merkwürdig. Aber in diesen Situationen, in denen man das eben erwartet, also bei einer Begrüßungssituation, bei einer Abschiedssituation, da lässt sich das gut einbauen. Auch bei emotionalen Situationen lässt sich das wunderbar einbauen. Die Studie hier, das ist eine von diesen älteren Flughafenstudien. Und da ist jetzt nicht geschaut worden, bei einem Fußballspiel, dass sich dann plötzlich alle übereinander liegen, wenn ein Tor geschossen wurde, das geht auch prima, sondern da haben die Leute sich angeschaut, wie ist denn die Berührung bei Abflughallen versus Ankunftshallen. Und dann wurden die Leute, die dann eben sich miteinander angefasst hatten oder kurz vor der Abflugshalle, wurden dann immer gefragt, ja, seid ihr ein Paar? Und wer von euch beiden verreist denn jetzt eigentlich? Und was man zum einen sieht, es gibt mehr Berührung bei der Ankunft als beim Abflug, aber nur dann, wenn diejenigen nicht gemeinsam verreisen. Beim Abflug hat man ganz besonders viel Berührung bei Paaren, die sich trennen. So als ob man eben durch die Berührung nochmal aneinander in der Beziehung festhalten möchte. Wir haben eine Studie gemacht, eine Fragebogenstudie. Eigentlich nicht so wahnsinnig informativ, weil man in einer Fragebogenstudie nicht viele Fragen unterbringen kann. Dafür haben wir das mit 42 Ländern gemacht, mit 15.000 Leuten, aber eben sehr wenig gefragt nur. Und haben diese ganzen Menschen alle befragt, ja, wie oft berührst du denn andere Leute oder hast du jemanden berührt? Da sieht man erstmal, es gibt mehr Berührung unter vertrauten Menschen. Das ist, glaube ich, relativ klar. Also Partner, enge Freunde und je weiter entfernt die Beziehung, desto weniger Berührung. Bedeutet im Umkehrschluss, einfach dadurch, dass Sie Menschen anschauen, ja, Sie beiden hier sind vorne, sind vermutlich recht vertraut miteinander, einfach dadurch, dass Sie Menschen anschauen, können Sie schon relativ viel über die Beziehung, über die emotionale Nähe zueinander sagen. Frauen berühren sich mehr als Männer. Frauen berühren auch Männer mehr, als Männer das tun. Die wenigste Berührung gibt es zwischen Männern untereinander. Zumindest in den Ländern, die wir uns betrachtet haben. Der arabische Raum war nicht dabei. Jugendliche fassen sich mehr an als ältere Menschen. Das hat unter Umständen einfach was mit Tabus zu tun. Also je älter sie werden, desto mehr leben sie nach der Maxime, wer nichts macht, macht nichts verkehrt. Und deshalb machen wir im Zweifelsfall erstmal nichts. Das sind Jugendliche einfach ein bisschen unbeschwerter. Es gibt mehr Berührung bei Menschen, die weniger religiös sind. Und es gibt mehr Berührung bei Menschen, die weniger konservativ eingestellt sind. Konservative Einstellung ist abgefragt worden mit Items wie, ich befürworte die Todesstrafe oder ich bin gegen Homosexualität, also sehr konservative Werte. Und es gibt, das ist das klassische Vorurteil, das haben wir hier bestätigt, in Ländern mit höherer Temperatur gibt es auch einfach mehr Berührung. Wahrscheinlich, weil sich Menschen einfach mehr draußen auf der Straße auch treffen. Wie ist das jetzt im Alltag? Die beste Studie, die wirklich mal beobachtet hat, wann, warum, wie Leute sich anfassen, war von Jones und Scarborough 1985. Das ist jetzt also über 40 Jahre her. Und was die gemacht haben, ist, sie haben 30 Studenten durch die Gegend geschickt und jeder von den Studenten mit Zettel und Stift damals ja noch, hat immer aufgeschrieben, wenn er irgendwo berührt wurde. Er ist also langgelaufen, Freund hat ihn irgendwo angetippt, hat gesagt, stopp, warte, ich muss das mal aufschreiben, was hier passiert ist. So, gut, jetzt können wir weiterreden. Auf diese Art und Weise, das haben die 3 Tage lang gemacht, auf diese Art und Weise haben die herausgefunden, dass junge Studenten, 30 junge Studenten im Schnitt 6 Berührungen am Tag bekommen. Das Interessante dabei ist, finde ich, dass 3/4 dieser Berührungen affektiv sind. Also die sind da, um Freude zu vermitteln. Die Studenten haben ja immer aufgeschrieben, was war das für eine Art von Berührung. Die waren irgendwie da, um Freude zu vermitteln. Die waren da, um spielerisch etwas miteinander auszuhandeln, um sich ein bisschen miteinander zu kappeln. Es gab nur 1/4 von Berührungen, bei denen man sagen würde, die waren funktionell. Du kannst mir mal bitte meine Jacke dort oben geben. Oder die waren tatsächlich zufällig. Das passiert meistens nicht. Also wenn wir jemanden berühren oder wenn Sie von jemandem berührt werden, dann hat das meistens eine Bedeutung. Es passiert selten zufällig, wenn Sie nicht gerade in einer überfüllten U-Bahn stehen. Wir haben das jetzt nachgemacht, die Studie gerade zur Veröffentlichung eingereicht, aber ein bisschen moderner. Mit einem Ecological Momentary Assessment, das heißt, unsere Probanden sind alle mit ihrem Handy durch die Gegend gelaufen und sind 5-mal am Tag gefragt worden, hast du jemanden angefasst und wie geht's dir? Also das eine Item, was hier dasteht, ist dieses wie geht's dir, ne? How do you feel Item. Insgesamt hatten wir hier 343 Probanden drinne gehabt und sind auf 22.000 Events erstmal gekommen. Was kommt raus? Das eine ist relativ langweilig und sehr klar. Also Menschen, bei denen wir sagen, das sind closely trusted Personen, also sehr gute Freunde oder unsere Partner, mit denen gibt es mehr Berührung, als es mit anderen Menschen Berührung gibt. Unsere Probanden sagen, ja, wir haben so in etwa 11 Berührungen am Tag. Interessant, auch hier wiederum ist, dass die Standardabweise schon riesig ist. Im Mittel haben unsere Probanden 11 Berührungen am Tag. Die Standardabweichung beträgt 12. Das heißt, knapp 70% der Leute sagen, ich kriege irgendetwas zwischen 0 und 24 Berührungen am Tag. Wenn sie also relativ berührungsarm sind oder sehr berührungsreich sind, dann ist das überhaupt nicht außergewöhnlich, sondern das ist einfach so. Ja, so leben wir offensichtlich mit einer ganz großen Varianz. Was uns solche Datensätze dann erlauben, ist, wir können komplizierte statistische Gleichungsmodelle rechnen. Dynamic Structural Equation Modeling ist das hier. Und damit können wir vorhersagen, wenn jemand eine Berührung hatte, im Vergleich zu Ereignissen, wo Personen keine Berührung hatten, wie geht's denen denn dann danach, in der nachfolgenden Abfrage? Und da sehen wir, dass Menschen, die berührt wurden, im Vergleich zu Menschen, die auch mit anderen Leuten interagiert haben, aber eben ohne Berührung, dass die sich kurz danach besser fühlen und dass die kurz danach freundlicher gestimmt sind anderen Menschen gegenüber. Also wir haben hier eine Bestätigung von dem, was Hassard und Kollegen an den Mäusen herausgefunden haben. Berührung macht uns sozial.
1: Umgekehrt sind Menschen, die besonders selten berührt wurden, öfter depressiv und ängstlich.

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1: Berührung, um die geht es heute in Fokus, ist nicht nur Ausdruck für Beziehung, sie ist auch Nahrung für sie. Berührungen verstärken unsere Beziehungen. Daher auch die These von Frau Professor Ilona Kreu: Paare, die viel kuscheln, sind glücklicher. Das schaut sie sich nun genauer an.
2: Die allermeisten Berührungen haben wir in Partnerschaften. Der Partner ist auch der Interaktionspartner, bei dem die meisten Leute sagen, von dem hätte ich gerne mehr Berührung, als ich jetzt im Moment gerade bekomme. Und wenn Sie Ihrer Partnerschaft etwas Gutes tun wollen, dann können Sie sich vornehmen, das haben Floyd und Kollegen gemacht, mal für 6 Wochen einfach Ihre Berührung zu steigern, dem Partner gegenüber. Danach wird Ihre Beziehungsqualität höher sein, auch die vom Partner. Das funktioniert relativ gut. Wir haben hier mal Paare durch die Gegend laufen lassen mit etwas. Der eine oder vielleicht die eine oder andere von Ihnen erkennt das vielleicht. Das ist ein hochkompliziertes Device, das ist ein Strickrundenzähler. Nimmt man eigentlich wirklich zum Stricken, um nicht durcheinander zu kommen. Das Einzige, was das kann, ist quasi zählen. Und damit haben Paare immer drauf gedrückt, wenn der Partner sie berührt hat. Auf diese Art und Weise, und hier sieht man so die methodischen Unterschiede, kommen wir auf viel mehr Berührungen am Tag, nämlich auf 50. Und was wir aber auch sehen, ist, 77% der Paare sind zufrieden. Relativ wenige möchten weniger Berührung vom Partner haben und ein Viertel oder sowas, ein Fünftel möchte gerne mehr Berührung vom Partner haben. Wir haben dann mit dem FREDA-Panel zusammengearbeitet. Das ist eine große epidemiologische Befragung in Deutschland, Repräsentativbefragung vom GESIS-Institut über das Bevölkerungsforschungsinstitut. Da haben wir so ein paar Fragen reinschmuggeln dürfen in deren Befragung. Nämlich, wer wird wie häufig angefasst? Auch in Partnerschaften wieder. Und dann haben wir uns angeschaut, okay, was ist denn jetzt das, was uns vorhersagt? Und das sind hier diese bunten Graphen. Was sagt uns denn eigentlich vorher, wer wie häufig angefasst wird? Und da finden wir den größten Zusammenhang wiederum zur Beziehungszufriedenheit. Je zufriedener Menschen in Partnerschaften sind, desto mehr Berührung finden wir. Ich habe Ihnen das hier unten, was da dahinter steckt, das sind so Machine Learning Modelle. Ich habe Ihnen das hier unten mal aufgetragen. Das sind die Shep Values, das ist letzten Endes einfach die Stärke des Effekts. Und hier unten haben wir die Beziehungszufriedenheit und da sehen wir ja, hat einen großen Effekt. Positive Kommunikation hat einen großen Effekt. Einen relativ kleinen Effekt dagegen hat, ob Menschen wirklich zusammenleben oder getrennt voneinander leben. Und wir haben hier die Beziehungsdauer, die hat einen Effekt, nämlich so bis zu 10 Jahre Beziehung geht es kontinuierlich nach unten und dann bleiben sie so auf einem Berührungslevel, was halt ein bisschen niedriger ist. Und Kinder haben so ein bisschen einen Effekt, der ist allerdings nicht groß. Wenn sie gar keine Kinder haben, fassen sie sich ein bisschen mehr an, sobald das erste Kind kommt, geht es runter. Das bleibt dann auch so, ab dem 5. geht es wieder hoch. Dann wird aber auch die Stichprobe wirklich dünn. Also das sind dann auch ja, andere Menschen, die das so haben. Was ich bis jetzt versucht habe, Ihnen zu erzählen, ist, wir haben einen spezialisierten Sinn für affektive Berührungen in unserer Haut. Dieser Sinn führt dazu, dass wir sozial sind und er führt dazu, dass wir weniger gestresst sind. Wir können, wenn wir andere Menschen anschauen, schon alleine durch das Berührungsverhalten ein bisschen was über ihre Beziehung zu anderen Personen rausfinden. Und selbst bei Paaren können wir oder sehen wir den Zusammenhang, je zufriedener die miteinander sind, je besser die Beziehung, desto mehr Berührung. Deshalb sind wir bei mir in der Forschergruppe mittlerweile so weit zu sagen, dass Berührung eigentlich der körperliche Ausdruck von Liebe ist, ja, der körperliche Ausdruck von einer Beziehung. Jetzt ist Liebe leider nicht ganz gleich verteilt. Manchmal mag der eine den anderen mehr und der andere den einen und so. Und manchmal ist es selbst in Partnerschaften nicht so, dass sich alle ganz einig sind. Und das haben wir uns auch nochmal angeschaut. Wieder zum Thema Berührung. Aus den gleichen Daten haben wir unsere Probanden ja immer gefragt, wie oft fasst du deinen Partner an? Und dann wurde der Partner auch gefragt, wie oft fasst denn du deinen Partner an oder wie oft fasst ihr beide euch an? Und meistens haben die ganz gut miteinander übereingestimmt. Und dann haben wir auch gefragt, wie oft möchtest denn du gerne angefasst werden? Und dann sehen wir hier, 2000 unserer Paare waren eigentlich zufrieden miteinander. Die kriegen genau das, was die gerne wollen. 4000 Paare sind deprived. Also das heißt, die hätten gerne mehr, die sind unzufrieden. Die hätten gerne mehr Berührung vom Partner, als sie eigentlich kriegen. Dann haben wir Saturated Couples, die gab es auch, aber ziemlich wenig, also 300 noch ein paar. Das sind diejenigen, die sagen, mein Partner fasst mich die ganze Zeit an, ich hätte echt gern ein bisschen weniger. Und dann haben wir diese Mixed Couples, der eine hätte gerne mehr, der andere hätte gerne weniger. Das ist natürlich besonders blöd. Und dann haben wir uns angeschaut, was charakterisiert denn diese Paare im Vergleich zu zufriedenen Paaren. Und im Vergleich zu zufriedenen Paaren sind deprivierte Paare älter. Das heißt, die sind selber älter als Person und die sind aber auch in ihrer Partnerschaft älter miteinander. Sie leben häufiger zusammen, sie sind eher verheiratet und sie haben Kinder. Die Beziehungszufriedenheit ist nicht so dolle, die Kommunikationsqualität ist auch niedriger, das Konfliktmanagement ist ein bisschen niedriger und die einzelnen Personen da drinnen sind neurotischer, depressiver, einsamer, haben einen geringeren Selbstwert, geringere Lebenszufriedenheit, geringere Gesundheit. Was man diesen Paaren raten würde, ist tatsächlich eine Berührungsintervention. Fasst euch ein bisschen mehr an, weil das gerade die letzten Effekte, zumindest nach der Studie von Floyd, steigern kann und auch nach der Meta-Analyse von Parkhäuser. Das kann man den Paaren deshalb raten, weil die sich ja auch beide einig sind, dass sie gerne mehr Berührung vom anderen hätten. Die übersättigten Paare dagegen, die leiden wahrscheinlich unter schwierigen Kontextbedingungen, die sind jünger und haben Kinder. Und die werden vermutlich eh die ganze Zeit angefasst, eben von ihren Kleinkindern und denen reicht's dann mal. Die sind auch mit ihrer Beziehung weniger zufrieden, haben eine geringere Kommunikationsqualität, ein geringeres Konfliktmanagement. Das ist aber vermutlich einfach ein Bias davon, dass das eben junge Familien sind.
1: Paare, die sich kaum noch berühren, fühlen sich einander auch weniger nah. Man lebt ein wenig aneinander vorbei. Wenn Berührung ganz verstummt, stirbt ein Teil unserer Verbindung. Nun aber nochmal zurück zum Ausgangspunkt des Vortrags. Die zunehmende Verlagerung der sozialen Interaktionen in den digitalen Raum lässt Berührungen seltener werden.
2: Wie ist das jetzt eigentlich in unserer Gesellschaft, wenn wir eine zunehmende Digitalisierung haben und Berührung damit ein bisschen aus unserem Alltag verschwindet? Und die muss aus unserem Alltag verschwinden, weil der Tag ja nicht mehr Stunden hat. Das heißt, je mehr Zeit ich damit verbringe, jemandem anderen Nachrichten zu schreiben, desto weniger Zeit kann ich automatisch damit verbringen, mit dem anderen face-to-face wirklich zusammen zu sein. Die gute Nachricht ist erstmal, eine berührungslose Kommunikation ist natürlich möglich. Sie können ja ganz viel kompensieren. Und das hat uns ja auch die Corona-Epidemie gezeigt. Natürlich kann man kompensieren, dass man jemandem anderen nicht die Hand geben kann und dass man jemanden anderen nicht umarmen kann. Ja, wir fangen dann also an, große Gesten zu machen. Wir fangen dann an, besonders viel zu lachen und so weiter. Wir haben dann so ein bisschen das Problem, was die Schauspieler auch haben, wenn die versuchen, Romeo und Julia zu spielen im Theater und eine Beziehung mit dem Publikum aufzubauen, sodass das Publikum dann auch wirklich anfängt zu weinen, wenn Romeo und Julia sterben. Die machen also große Gesten. Die haben viel Schminke aufgetragen. Und wenn wir sowas machen, dann können wir das natürlich auch kompensieren. Aber es ist viel einfacher, wenn wir uns einfach miteinander berühren und auch berühren lassen. Eine Kommunikation zwischen Personen erfüllt ja verschiedene Bedürfnisse. Und eines dieser Bedürfnisse ist es quasi, Informationen zu haben, die Neugier zu befriedigen. Immer wieder eine neue Sau durchs Dorf zu treiben und dabei zuzugucken. Hochgradig spannend. Und das kann die digitale Kommunikation ganz wunderbar. Ein anderes Bedürfnis, was uns eine soziale Kommunikation, Interaktion befriedigt, ist, dass wir einfach sind. Dass wir vertraut sind mit dem anderen, dass wir da sind, dass wir akzeptiert sind, dass wir uns da, wo wir gerade sind, wohlfühlen und aufgehoben fühlen. Also das, was Erich Fromm vielleicht so als eine Seinsorientierung beschrieben hätte. Dafür ist Berührung gut und das können Sie mit einer Berührung viel einfacher erreichen als ohne. Also eine digitale Kommunikation ist quasi gut geeignet, um so Informationen zu sammeln oder diesen rasenden Stillstand voranzutreiben, den Hartmut Rosa beschrieben hat. Aber Berührung ist ein sehr direktes Mittel, um mit anderen Menschen in Beziehung zu gehen. Und damit danke ich Ihnen für die Aufmerksamkeit.
1: Berührung macht uns zu dem, was wir sind. Zu fühlenden, verbundenen sozialen Wesen. Berührungen machen uns menschlich, sagt Frau Professor Ilona Kreu. Bei den Lindauer Psychotherapiewochen in der Inselhalle gab es freilich einige Fragen. Und fast wie zu erwarten, kam dann auch eine zur erotischen Komponente von Berührungen, deren Antwort ich Ihnen nicht vorenthalten möchte.
2: Als das Buch Principles of Neuroscience zum ersten oder in der Neuauflage rausgekommen ist, im Jahr 2014 war das gewesen. Da war Håkan Olausson aus Schweden, mein damaliger Supervisor, hochgradig aufgeregt. Weil sind denn jetzt endlich diese C-taktilen Nervenfasern drin? Dieses Buch Principles of Neuroscience ist die Bibel der Neurowissenschaften, so dick. Und hat reingeschaut und dann standen dort tatsächlich diese Nervenfasern drin. Ja, C-taktile Nervenfasern, total super. Und dann stand in dem Nebensatz die Funktion erotische Wahrnehmung. Dann hat er angefangen, sich zu wundern, ich habe angefangen, mich zu wundern und diverse andere Leute auch. Das Forschungsfeld war damals noch relativ klein, es gab viele Telefonanrufe. Keiner hat irgendwas mit erotischer Wahrnehmung gemacht, aber es stand da drin. Da haben wir gedacht, wir müssen es testen. Und zu der Zeit hatten wir gerade einen griechischen Austauschstudent bei uns im Labor gehabt, der Menelaos. Der Menelaos war ein also sehr maskuliner, wirklich sehr behaarter, attraktiver junger Mann gewesen. Und wir haben verschiedene Probanden eingeladen, Männer wie Frauen, haben sie alle auf die Liege gelegt, haben denen gesagt, hier, macht mal eure Arme frei und zieht euch mal bitte diese kurzen Hosen an, die wir euch hier geben, ja, und unten drunter nichts und legt euch mal so auf die Liege. Und dann fängt der Menelaos an, diese Probanden mit dem Ziegenhaarpinsel zu streicheln, am inneren Oberschenkel und hier. Und dann haben die Leute immer eingetippt, wie erotisch das war. Wir haben arg darauf geachtet, dass das niemand anderes sieht, was sie eintippen. Das Witzigste war, also die Männer fanden das hochgradig erotisch, von Menelaos gestreichelt zu werden, die Frauen auch. Und dann haben wir uns das wiederum ausgewertet, je nach Streichelgeschwindigkeit. Und wir haben festgestellt, erotische Berührung ist ein bisschen langsamer. Also nicht 3 Zentimeter pro Sekunde, sondern eher so 1 Zentimeter pro Sekunde. Achten Sie mal drauf. Aber hat offensichtlich was mit C-taktilen Nervenfasern zu tun. Und dann war die Frage, warum eigentlich? Weil so der erotische Akt per se ist ja jetzt nicht wahnsinnig beruhigend, sondern da also geht es ja so ein bisschen schneller zur Sache. Da steigt ja auch die Herzrate an. Unsere Laieninterpretation war dann, dass wir es vielleicht mit einer Art Vorspielfasern zu tun haben. Also letzten Endes damit, dass wir uns erstmal in einer Umgebung befinden, die uns signalisiert, hier kann ich vertrauen, hier kann ich mich fallen lassen, hier bin ich sicher. Und was dann danach kommt, das können wir dann mal überlegen.
1: Berührungen schaffen ja das nötige Vertrauen. Sie bauen, wie wir gehört haben, aber auch Stress ab und lindern Einsamkeit. Das Buch von Frau Professor Ilona Kreu, Touch Me, die geheime Superkraft der Berührung, ist bei Komplett Media erschienen. 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Über eine nette Bemerkung freue ich mich besonders. Mein Name ist Georg Fabian. Ich danke für Ihr Interesse. Passen Sie gut auf sich auf.
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1: Am Mikrofon Paul Kranke. Bei der Sommerschule gibt es heuer trotz mehr Teilnehmern genügend Lehrerinnen und Lehrer. Die Sommerschule findet Ende August und Anfang September statt. Heuer ist sie allerdings für Schüler mit schlechten Deutschkenntnissen verpflichtend. Daher gibt es deutlich mehr Anmeldungen. Felix Nowak berichtet.
2: Grundsätzlich ist das Unterrichten in der Sommerschule freiwillig. Lehrerinnen und Lehrer, die sich etwas dazu verdienen oder Zeitausgleich bekommen wollen, konnten sich melden. Und sie haben das auch in ausreichender Zahl getan. Konkret 6.800 Lehrerinnen und Lehrer, deutlich mehr als im Vorjahr. Hätte das nicht funktioniert, wollte Bildungsminister Wiederkehr von den NEOS zusätzliche Lehrkräfte verpflichten. Das dürfte heuer vom Tisch sein. Die Zahl der angemeldeten Schülerinnen und Schüler ist heuer bundesweit von etwa 41.000 auf 48.000 gestiegen. 14.000 von ihnen sind zur Sommerschule verpflichtet. Allerdings fehlen laut Ministerium noch 1.800 Schülerinnen und Schüler, die ebenso zur Teilnahme verpflichtet wären. Die Nachfrist läuft aber noch.
1: Die USA könnten neue Angriffe auf den Iran vorbereiten. Wie US-Medien berichten, hat Präsident Donald Trump in der Früh eine Sitzung mit seinen engsten Beratern abgehalten, falls Verhandlungen mit dem Iran scheitern. Derzeit herrscht eine Waffenruhe zwischen den USA und dem Iran. Präsident Trump hat ihre Länge für unbestimmt erklärt. Der türkische Präsident Recep Tayyip Erdogan verstärkt seinen Kampf gegen sinkende Geburtenraten. Erdogan sagt, die fallende Geburtenrate in der Türkei sei eine Katastrophe. Geburtenkontrolle sei Verrat. Der Präsident fordert, Väter müssten für den Lebensunterhalt sorgen, Mütter für den Haushalt und mindestens 3 Kinder. Aus Istanbul, Rosa Leyen.
3: Der türkische Präsident Recep Tayyip Erdogan spricht gerne von 3 Kindern. Ich sage mindestens 3 Kinder, denn starke Nationen bestehen aus starken Familien. Doch Erdogans Appell zeigt keine Wirkung. In ein paar Jahrzehnten wird das zu spüren sein, so der Bevölkerungswissenschaftler Türk Yilmaz.
4: The population predictions show that.
3: Laut Vorhersagen wird ab dem Jahr 2050 oder 2055 die Bevölkerung in der Türkei schrumpfen, wenn die Fertilität so bleibt oder sogar weiter abnimmt. Mindestens so wichtig wie der Blick auf die Babys sei jener auf die Alten, ist Türk Yilmaz überzeugt. In den kommenden 15 bis 20 Jahren werden in der Türkei rund 20 Millionen Menschen über 65 Jahre alt sein.
1: Der bekannte Wiener Dompfarrer Toni Faber wird nächstes Jahr mit 65 Jahren in Pension geschickt. Der Wiener Erzbischof Josef Grünwiedl bestätigt, dass die Amtszeit Fabers als Dompfarrer Mitte nächsten Jahres endet. Grünwiedl und Faber versichern, sie seien weiter in guten Gesprächen. Faber ist häufig in weiblicher Begleitung aufgetreten, was kirchenintern Kritik ausgelöst hat. Das waren die Nachrichten mit Paul Kranke.
5: Es bleibt strahlend sonnig. Heute bis 29 Grad, morgen am Pfingstsonntag noch eine Spur wärmer mit bis zu 30 Grad. Es könnte also der erste Hitzetag des Jahres werden. Am Pfingstmontag dann weiterhin sommerlich und für alle, die in die Höhe wollen, in 2000 Meter Höhe, hat es zum Mittag um die 15 Grad. 3:02, der Verkehrsservice hier für Vorarlberg auf unseren Straßen. Da läuft es, liegen uns keine aktuellen Meldungen vor. Es ist zwar viel los, aber es fließt. Falls Sie Infos haben, einfach melden, kostenlos 0800. 120 4000.
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5: Und letzte Stunde haben wir viel geredet. Jetzt gibt's viel Musik. Einen wunderschönen Samstagnachmittag.

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0: zur Ressourcenschonung in eine kleinere Wohnung. Ah, das können Sie viel besser. So ein kleines Gedichtchen, so ein Zweizeiler wird schon reichen. Ressourcenschonung ist das Wort, das allerdings irgendwie drin vorkommen sollte. Es muss ja nicht reimen drauf, das kann man irgendwo in der Mitte einbauen, das geht schon. Also wenn Sie so ein kleines Gedichtchen heute Nachmittag noch uns schicken, dann sorgen Sie dafür, dass das Kinderdorf wieder ein weiteres Photovoltaikmodul bekommt. Und zwar einfach unter 055 72 38 30. Einfach per Sprachnachricht schicken, das ist am allereinfachsten. Und heute kurz nach 5 werden wir dann eines der schönsten auf jeden Fall wieder hören. Ich würde mich wahnsinnig freuen. Sie kriegen auch ein wunderschönes Dankeschön. Alles Weitere dann hier bei uns. Ich freue mich schon auf Sie.
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Bob Marley, da fühlen sich doch die fast 30 Grad schon ganz anders an, oder? Da wäre doch was Kühlendes ganz fein. Jetzt, wo wir noch einkaufen können am Nachmittag und wir eine Erdbeerschwemme erleben, an jedem Eck steht irgendwas an Erdbeerstand, auch in jedem Supermarkt, auf jedem Markt, überall gibt es Erdbeeren, ist eh klar, wir sind ja in der Erdbeerhochsaison. Wie wär's mit einem Erdbeer-Tiramisu für dieses Wochenende? Wenn was fehlen sollte an Zutaten, kann man ja noch schnell besorgen, ist kein Problem. Sie machen einfach diese Mascarpone-Creme, die kennen Sie vielleicht schon, und in einer zweiten Schüssel dann diese Tunke für die Biskotten. Und dann nehmen Sie einfach Erdbeeren, Minze, Staubzucker, Amaretto, ein bisschen Amaretto pürieren, das Ganze dann die Biskotten darin eintauchen, in eine Form den Boden auslegen, dann die Creme drauf, sodass die Biskotten gerade bedeckt sind. Das Ganze wiederholen wir 3 bis 4 Mal. Dann abdecken mit der Klarsichtfolie, ab in den Kühlschrank, mindestens 4 Stunden rasten lassen. Und dann sind uns die 30 Grad an dem Wochenende gerade recht, weil dann können wir uns erfrischen. Und wenn Sie das genaue Rezept brauchen, kein Problem, haben wir für Sie auf vorarlberg.orf.at.

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2: Am Mikrofon Paul Kake. Die ÖBB kündigen raschere Evakuierungen liegen gebliebener Züge an. Vor knapp einem Jahr sind Fahrgäste eines ICE 7 Stunden in einem Wienerwaldtunnel festgesessen. Ein Untersuchungsbericht spricht von Versäumnissen. Die ÖBB teilt mit, man ziehe Konsequenzen. Züge werden früher als bisher evakuiert. Simon Baumberger berichtet.
3: Ein Hauptvorwurf aus dem Bericht, der am Donnerstag diese Woche publik wurde, war, dass bei der Evakuierung einige Fehlentscheidungen getroffen wurden, etwa aufgrund unklarer Zuständigkeiten. Die ÖBB geben an, bereits Konsequenzen gezogen zu haben. ÖBB-Sprecher Bernhard Rieder.
4: Das Problem war eigentlich die Verzögerung von zu vielen Maßnahmen, die gesetzt worden sind. Das soll in Zukunft besser werden. Es gibt zum Beispiel eine Maßnahme, die umgesetzt wird, wenn nach 30 Minuten nicht geklärt ist, ob ein Zug abgeschleppt werden kann oder wieder hochgefahren wird, dann wird die Evakuierung angeordnet.
3: Das hat sich in den vergangenen Monaten auch bereits bemerkbar gemacht, indem es alleine heuer schon zu 3 größeren Evakuierungen gekommen ist. Im Februar wurde ein Railjet auf der Südbahn geleert. Im März wurde im Tulnerfeld ein ICE mit 500 Fahrgästen wegen eines technischen Problems evakuiert und auch im April mussten 250 Passagiere eines Cityjets wegen eines betrunkenen Spaziergängers vorzeitig in Mödling aussteigen.
2: Der Krieg Israels gegen die Hisbollah gefährdet immer stärker Christen im Libanon. Hisbollah-Kämpfer versuchen immer öfter, sich in christlichen Gemeinden zu verstecken. Im Libanon leben 3 Millionen Christen. Sie betreiben auch Klöster.
5: Seit 300 Jahren tragen die Glocken des Klosters St. Peter und Paul ihre Klänge über die grünen Hügel des Südlibanon. Seit 2 Monaten werden sie von Bomben übertönt, sagt der Mönch Philimon.
6: We hear a lot of bombs.
5: Wir hören viele Bombeneinschläge rund um uns, denn hier verläuft die Frontlinie.
6: We are here as a frontier.
5: Die christliche Gemeinde sei nicht Teil dieses Konflikts, aber sie leidet, sagt er. Hisbollah-Kämpfer suchen immer wieder Schutz in christlichen Dörfern. Fast täglich stehen die Orte unter Beschuss. Die israelische Armee hat die Bewohner zur Evakuierung aufgefordert. Viele bleiben trotzdem aus Angst, ihre Kirchen und Häuser für immer zu verlieren. Der Mönch Philimon wünscht sich, dass es wenigstens zu Pfingsten ruhig bleibt und ausschließlich der Klang der Glocken zu hören sein wird.
2: Aus dem Libanon hat Paul Huemer berichtet. In Düsseldorf in Deutschland sind durch einen Unfall 2 Straßenbahnen 27 Menschen verletzt worden. 5 davon sind schwerer verletzt. Warum die beiden Straßenbahnen in Düsseldorf zusammengestoßen sind, wird untersucht. Die Gasexplosion in einer Kohlemine ist zum schwersten Grubenunglück Chinas seit 16 Jahren geworden. Mindestens 90 Bergleute sind ums Leben gekommen. Ob noch welche in der Mine eingeschlossen sind, ist nicht klar. In der Mine aus 6 Schächten im Norden Chinas ist gestern Gas explodiert. Die Ursache ist nicht bekannt. Chinas Bergwerke gehören zu den gefährlichsten der Welt. Das waren die Nachrichten mit Paul Kranker.
7: Bleibt strahlend sonnig, das Wetter in Vorarlberg bis zu 29 Grad. Heute, morgen am Pfingstsonntag noch eine Spur wärmer. Es könnte auch der erste Hitzetag des Jahres werden, nämlich mit bis zu 30 Grad. Und die haben wir dann auch am Pfingstmontag, denn es bleibt weiterhin sommerlich. Wer der Hitze ein bisschen entfliehen möchte in die Berge, in 2000 Meter Höhe hat es zu Mittag um die 15 Grad. Der Verkehrsservice 3 nach 3 und da haben wir 10 bis 15 Minuten länger auf der L190 Vorarlberger Straße von Lochau nach Bregenz. Ihre Hinweise kostenlos 0800 20 4000. Gute Fahrt.
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7: Und wenn Sie gerade kein Eis in der Hand haben, dann haben Sie ja beide Hände frei zum Mitklatschen. Mit Autos. Schönen Abend.

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Halb vier ist es an diesem Samstagnachmittag. Alle, die jetzt zu uns ins Wochenende zum Urlaub gekommen sind, sind da. Alle Vorarlbergerinnen und Vorarlberger, die fürs Wochenende weggefahren sind, weg. Also es ist, hat sich beruhigt. Auf unseren Straßen ist alles gut. Machen wir gleich wieder Musik jetzt mit Christopher Cross. Ride like the wind. Gute Fahrt, schönes, langes Wochenende. Tschüss.

Und von Superstar Bruno Mars jetzt zu einem Superstar der 80er. Michael Jackson mit Man in the Mirror. Und da fällt uns gerade ein, wir denken alle gerade darüber nach, wie geht's eigentlich Bubbles? Was ist mit dem Schimpansen des King of Pop geworden? Und so schaut's aus. Er lebt im Zentrum für Menschenaffen in Florida. Ja, das gibt's. Und von dort heißt es, Bubbles ist ein intelligenter, sensibler, neugieriger Schimpanse mit einem sanften Wesen und einer starken Persönlichkeit. Also, das klingt doch mal ganz nett. Das würden sich einige von uns auch wünschen, oder? Es sei eine Ehre, Michael Jacksons ehemaligen Affen, die lebenslange Pflege, die Gesellschaft und das Zuhause zu bieten, das er verdient.

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1: Am Mikrofon Paul Kracker. Die gestrige Gasexplosion in einer Kohlemine ist zum schwersten Grubenunglück Chinas seit 17 Jahren geworden. Mindestens 90 Bergleute sind ums Leben gekommen. Das Regime in Peking kündigt eine kompromisslose Untersuchung an. Christian Liedinger berichtet.
2: Das chinesische Staatsfernsehen berichtet über eine Gasexplosion unter Tag im Liujinyu-Kohlebergwerk im Norden des Landes. Der Moderator erklärt, dass sich Präsident Xi Jinping persönlich in den Rettungseinsatz eingeschaltet hat, volle Anstrengung bei der Suchaktion nach Überlebenden und die Bestrafung der Verantwortlichen angeordnet hat. In China weiß man, Wortmeldungen des Präsidenten höchstpersönlich lassen in derartigen Fällen nichts Gutes ahnen. Die Zahl der durch die Explosion Getöteten steht zu diesem Zeitpunkt bei 8. Kurz später steigt sie auf mehr als 80. Inzwischen steht sie bei 90. Und auch jetzt, mehr als 24 Stunden nach der Explosion, ist der Rettungseinsatz weiter in vollem Gang. Die Ursache des Unglücks ist noch nicht geklärt. Die chinesischen Staatsmedien sprechen aber von einer zu hohen Kohlenmonoxidkonzentration in den Schächten. Die Behörden haben inzwischen zwei Manager des Bergwerks festgenommen.
1: Das harte Vorgehen Israels gegen Gaza-Hilfsaktivisten führt zu diplomatischen Konflikten. Frankreich hat vor kurzem dem israelischen Polizeiminister Itamar Ben-Gvir verboten, einzureisen. Sein Verhalten sei unentschuldbar. Ben-Gvir hatte in einem Video gefesselte pro-palästinensische Aktivisten der Gaza-Hilfsflotte in einem Gefängnis verspottet. In Wien ist ein Dreijähriger von einem Auto überrollt worden. Der Bub ist lebensgefährlich verletzt. Er ist mit seinem Tretroller auf dem Gehsteig gefahren, als ein Auto aus einer Garage gefahren ist und ihn erfasst hat. In der Frauenfußball-Bundesliga verpasst die Wiener Austria den vorzeitigen Gewinn der Meisterschaft. Die Wienerinnen kommen gegen Salzburg über 0:0 nicht hinaus. Vom Spiel meldet sich Martin Lang.
3: Enttäuschte Gesichter bei den Austrianerinnen. 0:0 endet das Spiel gegen die Salzburgerinnen, die vierte der Liga. Denn mit diesem 0:0 haben die Austrianerinnen jetzt 2 Punkte Vorsprung auf die St. Pöltenerinnen, die gestern 3:2 in Graz gewonnen haben. Viele vergebene Torchancen, also die Salzburgerinnen haben sich da unglaublich geschickt verteidigt, teilweise mit 5, 6 Spielerinnen auf der eigenen Torlinie und alle Chancen der Violetten zunichte gemacht. So wird es ein 0:0. 1.333 Fans in Wien Favoriten und die Meisterinnen-Titelentscheidung ist nächste Woche Samstag um 14 Uhr Austria gegen St. Pölten. Auch die Niederösterreicherinnen können dann mit einem Auswärtssieg noch den Titel holen. Den Austrianerinnen reicht ein Unentschieden.
1: Der viermalige Formel-1-Weltmeister Alain Prost ist in der Schweiz überfallen worden. Wie heute bekannt wird, ist Prost am Dienstag bei dem Überfall in seiner Wohnung am Genfersee leicht am Kopf verletzt worden. Nach Zeitungsberichten musste ein Familienmitglied den Tätern den Safe öffnen. Nach ihnen wird gefahndet. Das waren die Nachrichten mit Paul Kranke. Und nun zum Wetter.
4: Und da bleibt es sonnig an diesem langen Wochenende in Vorarlberg. In der kommenden Nacht, da wird es klar werden, also bitte lüften, weil morgen am Pfingstsonntag wird es noch eine Spur wärmer als heute mit bis zu 30 Grad. Es könnte also der erste Hitzetag des Jahres werden. Und am Pfingstmontag bleibt es auch so heiß, wieder knapp 30 Grad. Wer in die Höhe möchte, in 2000 Meter Höhe, hat es zum Mittag angenehme 15 Grad. Und eine gute Fahrt auf Vorarlberg Straßen, 3 nach 4. Und da haben wir in Lustenau Stau, und zwar wenn Sie vom Zentrum bzw. vom Engelkreisverkehr Richtung Schweizer Grenze unterwegs sind, bitte 10 Minuten mehr einplanen. Und wenn Sie Hinweise haben, einfach anrufen, kostenlos 0800 20 4000.
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4: Entspannt, das ist das Stichwort mit der Cutting Crew jetzt. That just died in your arms tonight.

0: Das Verteidigungsministerium hat die Regeln für die Haarlänge von Soldatinnen und Soldaten neu geregelt. Schlagzeile dieser Woche: Jetzt ist ein Dutt oder geflochtener Zopf erlaubt. Gleichberechtigung, oder? Auch wir Männer dürfen jetzt lange Haare tragen. Kommt nur drauf an, wie. Apropos Gleichberechtigung. 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
1: Ja, das verstehe ich. Das haben wir auch schon ganz ich oft gedacht, weil Männer dürfen ja an so einem Wochenende wie jetzt, wo es richtig heiß geworden ist, ich dürfte als Mann

0: und ich habe absolut kein Problem damit, zum Beispiel in meinem eigenen Garten, das ist ja sowieso klar, oder? Mhm. 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
1: Weil in unserer Gesellschaft, wir sind es nicht gewohnt und dafür setzen sie sich ein, dass man sich da eben daran gewöhnt.
0: Ja, das unterstütze ich.
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0: Bleiben wir gleich beim Thema Joe Cocker Summer in the City, die Wetteraussichten, die sommerlichen für dieses lange Wochenende haben wir gleich für Sie. Erst die wichtigsten Infos, was ist passiert, was gibt's Neues, 16.30 Uhr die Nachrichten.
1: Mit Thomas Giesinger, schönen Nachmittag. Die Chefin der Grünen, Leonore Gehwessler, setzt sich für das Volksbegehren zum Erhalt der Dornbirner Geburtenstation ein. Heute hat sie dafür in Dornbirner Markt Unterschriften gesammelt. Kritik übt sie an Familienministerin Claudia Bauer von der ÖVP. Sie wünscht sich mehr Kinder, gleichzeitig schließe die ÖVP aber die Geburtenstation. Das sei ungerecht, sagt Gehwessler. Die verlängerten Wochenenden wie jetzt im Mai und auch im Juni werden für den heimischen Tourismus immer wichtiger. Die Buchungen sind in den vergangenen 10 Jahren um 30-40% gestiegen, sagt Christian Schützinger von Vorarlberg Tourismus. Wellnessen, Wandern und Radeln sind die Hauptgründe für den Kurzurlaub. Die Bodenseeregion, vor allem Bregenz, profitiert von Städteurlaubern. Alle Destinationen merken aber, dass die Buchungslage stark wetterabhängig ist. Im Prestigeduell gegen Deutschland geht es für Österreichs Eishockey-Nationalmannschaft heute bei der Weltmeisterschaft in Zürich um den Einzug ins Viertelfinale. Der Dornbirner Dominik Zwerger ist nach der Pause gegen die Schweiz wieder voll fit für das heutige Spiel.
2: Na, alles gut, bin 100% bereit und werde spielen gegen Deutschland. Das wird ein richtiger Fight. Wir wissen, wie gut die Deutschen sind. Sie sind definitiv der Favorit. Wir sind der Underdog. Aber in der Rolle fühlen wir uns wohl und die Stimmung ist gut. Die Burschen haben dann Spaß, arbeiten hart, aber haben trotzdem einen Spaß dabei. Und es ist eine sehr gute Stimmung und es macht Spaß, in der Mannschaft zu sein.
1: Mit einem Sieg stehen die Österreicher fix im Viertelfinale. Los geht's um 20.15 Uhr. ORF 1 überträgt das Match live. Und in der österreichischen Handballliga geht für Bregenz nach der Länderspielpause der Abstiegskampf weiter. Die Bregenzer treffen im letzten Heimspiel der Saison auf Schwarzhandball Tirol. Anpfiff in der Arena Riedenvorkloster ist um 18.30 Uhr.
0: Sommerlich bleibt's. Ja, wie es genauer geht mit den Wetteraussichten aus der Geosphere Austria, jetzt Alexander Radl her.
3: Der Samstag geht sonnig und sommerlich warm zu Ende. Am Abend fallen die kleinen Quellungen im Bergland wieder zusammen. Nachts zeigt sich der Himmel klar. Es bleibt oft lau mit Tiefstwerten von 9 bis 15 Grad. Der Hochdruckeinfluss bleibt uns in den kommenden Tagen erhalten. Das Hoch bringt auch immer wärmere Luftmassen heran. Damit dominieren auch morgen und übermorgen die Sonne das Geschehen. Nachmittägliche Quellungen, vor allem im Bergland, bleiben harmlos. Die Temperaturen steigen weiter an und es wird immer öfters heiß. Bereits morgen wird mancherorts wohl der erste Hitzetag registriert werden. Am Montag und am Dienstag werden bei viel Sonne dann vielerorts deutlich über 30 Grad erreicht.
0: Der Verkehrsservice jetzt bei Radio Vorarlberg um kurz nach 4:30. Wenn es irgendwo einen Stau in Vorarlberg gibt, dann vor einer Eisdiele. Auf unseren Straßen, da liegen uns keine Meldungen vor. Alles gut, falls Sie Infos haben, 0800 20 4000. Gute Fahrt.
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0: Das sind echte Kulthits hier. John Miles mit Music aus den 70ern. Viel Abwechslung natürlich auch an diesem Samstagnachmittag. Wir haben gleich noch vor 5 Murray Heads. Dann aus den 70ern nochmal Stretch, Why Did You Do It? Und Madonna aus den 80ern gleich mit La Isla Bonita. Und gleich nach 5 haben wir eines der schönsten Gedichte heute, die wir bekommen haben für Sie.
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2: Rechnungshof kritisiert geplante Paketsteuer. AK warnt vor falscher Konsumentenberatung durch KI. Zum Journal um 5 begrüßt sie Paul Kranker. Der Rechnungshof zeigt sich unzufrieden über die Budgetpläne der Regierung. Rechnungshofpräsidentin Margit Kranker sagt, die geplanten Einsparungen von 2,5 Milliarden Euro seien sehr knapp bemessen. Kranker zeigt sich auch wenig begeistert, dass die Senkung der Mehrwertsteuer auf Grundnahrungsmittel durch eine Paketsteuer gegenfinanziert werden soll.
3: Wir sind unzufrieden, weil wir glauben, dass die Gegenfinanzierungen immer eher ein bisschen aus der Hüfte geschossen kommen. Diese Paketabgabe kompensiert zum ersten nicht vollständig und auf der anderen Seite verteuert sie natürlich auch wieder für die Haushalte. Da sind wir und die Verwaltung ist aufwendig.
2: Sagt Rechnungshofpräsidentin Kranker im ORF-Interview. Sie spricht sich außerdem für ein höheres gesetzliches Pensionsalter aus. Kranker sagt, es gebe immer weniger Kinder, die Menschen lebten länger. Daher sei es logisch, das gesetzliche Pensionsalter zu erhöhen. Der bekannte Wiener Dompfarrer Toni Faber wird in seiner Funktion nicht verlängert. Der Wiener Erzbischof Josef Grünwiedel hat nach einem Gespräch mit Faber bestätigt, dass dieser nächstes Jahr als Dompfarrer mit 65 Jahren in Pension geschickt wird. Grünwiedel begründet das vor allem mit dem Alter Fabers. Dieser wird aber als Seelsorger weiterarbeiten. Toni Faber ist häufig in weiblicher Begleitung aufgetreten, was kirchenintern Kritik ausgelöst hat. Ordinationen oder Beratungseinrichtungen haben immer öfter mit Menschen zu tun, die sich vorab von KI, künstlicher Intelligenz, beraten haben lassen, zum Beispiel bei Themen wie Medizin oder Arbeitsrecht. Die Arbeiterkammer Salzburg warnt allerdings, viele KI-Antworten seien falsch. Der Leiter der Konsumentenberatung Thomas Flöckner sagt, Menschen seien dadurch bereits geschädigt worden.
4: Eine Dienstnehmerin hat sich von der KI ein Schreiben aufsetzen lassen und das war natürlich rechtlich komplett falsch und hat so im Endeffekt den Anspruch auf 5.000 Euro verloren. Das Problem ist dabei, dass oft die Antwort, die die Konsumentinnen und Konsumenten da bekommen, nicht der Realität entsprechen. Man kann sagen, dass die KI immer das sagt, was die Menschen hören wollen. Und wir in der Beratung müssen dann sagen, das ist leider nicht so. Und da entstehen oftmals schon sehr schwierige Beratungssituationen.
2: Sagt Konsumentenberater Flöckner. Er rät dazu, KI-Antworten und ihre Quellen zu prüfen. Im Krieg zwischen den USA und dem Iran könnte es eine leichte Annäherung geben. US-Außenminister Marco Rubio sagt, es werde weiterhin an einer Lösung gearbeitet. Auch ein Sprecher des iranischen Außenministeriums spricht von Annäherung. Es gebe jedoch offene Punkte, die in den nächsten Tagen über Vermittler geklärt werden müssen. Derzeit gilt eine Waffenruhe zwischen dem Iran und den USA. Die gestrige Gasexplosion in einer Kohlemine ist zum schwersten Grubenunglück Chinas seit 17 Jahren geworden. Mindestens 90 Bergleute sind ums Leben gekommen. Ob noch welche in der Mine eingeschlossen sind, ist nicht klar. In der Mine aus 6 Schächten im Norden Chinas ist gestern Gas explodiert. Nach der Ursache wird gesucht. Im Ringen um den 5. Fußball-Europacup-Startplatz zeigt sich Rapid nach der gestrigen Niederlage gegen Ried kämpferisch. Die Rapidler sprechen von Hoffnung, ebenso allerdings Ried, das sich gestern eine gute Ausgangsposition für das Rückspiel in Wien geschaffen hat. Martin Lang informiert.
5: 3 Jahre nach dem Abstieg hat Maximilian Senft als Ried-Trainer, 1 Jahr nach dem Wiederaufstieg, die Chance, die Mannschaft in den Europacup zu führen. Mit dem 2:1 Heimsieg über Rapid haben Senft und Co. auch die besseren Karten.
6: Der Goalie hat wackelt und wir werden alles dafür geben, ihn zu stürzen. War schon jetzt natürlich als letztes Heimspiel sehr besonders hier für mich in Ried. Und jetzt habe ich einfach nochmal eine große Vorfreude auf dieses Spiel in Wien.
5: Rapid wirkt verunsichert, wird aber nicht aufgeben und Kapitän Matthias Seidel klammert sich fürs Rückspiel am Montag an das Prinzip Hoffnung.
6: Wir haben schon genug bedient verloren die Saison, aber wir haben dann immer wieder zurückgeschlagen. Ich bin auf jeden Fall volles Selbstvertrauen, dass wir das schaffen werden.
5: Das Entscheidungsspiel um den 5. österreichischen Europacup-Startplatz Rapid gegen Ried ist am Montag in Wien-Hütteldorf ab 17 Uhr.
2: In Montreal in Kanada beginnt in einer Stunde das Formel-1-Sprintrennen. Von der besten Position aus startet der Brite George Russell auf Mercedes. Das war das Journal um 5 mit Paul Kranker.
7: Morgen und übermorgen am Feiertag noch ein bisschen wärmer als heute. Bis zu 30 Grad haben wir und viel, viel Sonne. Der Verkehrsservice 5 nach 5. Wir legen uns keine Meldungen vor. Eine gute Fahrt.
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7: Und gleich Eddie Grant aus den 70ern, Cat Stevens. Und das hier Cliff Richard. Some People aus den 80ern.

0: Eddie Grant, Samstag am langen Wochenende und jetzt kurz innehalten. Bitteschön.
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0: kann jeder, selbst in der kleinsten Wohnung. Wir reden von Ressourcenschonung.
1: Danke, Birgit.
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1: Und damit geht das nächste Insektenmodell nach Röns.
4: Oh, das ist aber schön. Dankeschön.
1: Ja, schön ist Ihr Gedicht. Da haben Sie sich sehr viel Mühe gegeben.
4: Das freut mich. Ich habe mir gedacht, wenn ich damit noch was Gutes machen kann, ist das ja noch besser.
1: Gerschau, einmal haben Sie Dichten im Blut? Weil das hat Niveau, das Gedicht.
4: Also ich tue mir mit Reimen leicht.
1: Ja. Oh, wenn so komische Wörter sind wie Ressourcenschonung.
4: Oh, wenn so komische Wörter dabei sind, genau.
1: Schönes Wochenende noch, ein langes. Was haben wir da vor?
4: Nicht wahnsinnig viel. Das Wochenende nehmen wir gemütlich. Wir fahren jetzt von Leichnam ein bisschen zum Sohn gewirren.
1: Ja, wunderbar. Erholen.
4: Machen wir mit dem Wetter. Ja, kein Problem, oder?
1: Im Schatter.
4: Genau.
1: Alles Gute. Danke vielmals fürs Mitmachen.
4: Danke.
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1: Und das nächste Wort fürs nächste Gedicht gibt es dann am Montag. Ich weiß, ja, es ist Feiertag, trotzdem Montag früh gibt es das nächste Wort, das im nächsten Gedicht drin sein sollte.
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0: Das sind die Songs, die den Samstag schon fast zum Sonntag machen. Barclay James Harvest mit Hymn. Und jetzt haben wir genau 17.30 Uhr. Zeit für die Infos, das sind die Nachrichten.
1: Mit Thomas Giesinger, schönen Samstag. Es braucht Strukturänderungen und Reformen im Gesundheitsbereich, aber nicht bei Geburtenstationen. Das sagt die Chefin der Grünen, Leonore Gewessler, bei ihrem heutigen Vorarlberg-Besuch. Die Geburt sei ein sehr sensibler Moment und da brauchen Frauen Sicherheit in Wohnortnähe. Es sei mehr als fragwürdig, dass Familienministerin Claudia Bauer von der ÖVP sich von jeder Frau mehr Kinder wünscht, ihre Partei gleichzeitig aber Geburtenstationen schließt, sagt Gewessler. Das Herz und die Lunge der sechsjährigen Eileen Breuß aus Nütze, das funktioniert nicht richtig. Das Mädchen leidet unter einer seltenen Krankheit. Nur ein Mensch unter einer Million ist von Eileens Krankheit betroffen. Der Pflegeaufwand für die Mutter, Felice Breuß, ist enorm. Und trotzdem wird von der Pensionsversicherungsanstalt nach wie vor nur die Pflegestufe 1 anerkannt. Nun will Frau Breuß per Klage eine höhere Pflegeeinstufung erreichen. Wir berichten in Vorarlberg heute ausführlich vom Fall ab 19 Uhr in ORF 2. Und für Österreichs Eishockey-Nationalteam geht es heute im Nachbarschaftsduell gegen Deutschland um den Einzug ins Viertelfinale der Weltmeisterschaft in Zürich. Der Dornbirner Dominik Zwerger musste im letzten Spiel gegen die Schweiz pausieren. Heute ist er aber wieder voll fit für das Prestigeduell gegen die Deutschen.
2: Na, alles gut, bin 100% bereit und werden spielen gegen Deutschland. Es wird ein richtiger Fight. Wir wissen, wie gut die Deutschen sind. Sie sind definitiv der Favorit. Wir sind der Underdog. Aber in der Rolle fühlen wir uns wohl und die Stimmung ist gut. Die Burschen haben dann Spaß, arbeiten hart, aber haben trotzdem einen Spaß dabei. Und es ist eine sehr gute Stimmung und es macht Spaß, in der Mannschaft zu sein.
1: Mit einem Sieg steht Österreichs Eishockey-Nationalteam fix im Viertelfinale der Weltmeisterschaft. Los geht's um 20.15 Uhr. ORF 1 überträgt live. Und bereits in einer Stunde wird's in der österreichischen Handballliga für Bregenz ernst. Da geht der Abstiegskampf weiter. Im letzten Heimspiel der Saison treffen die Bregenzer auf Schwarzhandball Tirol. Spielbeginn in der Arena Riedenvorkloster ist um 18.30 Uhr.
0: Höher oder Badegau, morgen und übermorgen viel, viel Sonne und bis zu 30 Grad. Der Verkehrsservice, keine Meldungen, Sie kommen gut voran. 0800 20 4000, unsere Gratis-Hotline, falls dann doch was auffällt.
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0: Und gemütlicher Musik, gleich Monty Python, Always Look on the Bright Side of Life und Tina Turner. Gemütliches Wochenende mit We Don't Need Another Hero.

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2: Im Studio Andreas Lechner. Der bekannte Wiener Dompfarrer Toni Faber wird in seiner Funktion nicht verlängert. Der Wiener Erzbischof Josef Grünwiedel hat nach Gesprächen mit Faber bestätigt, dass dieser als Dompfarrer mit 65 Jahren im kommenden Jahr in Pension geschickt wird. Faber ist immer wieder in weiblicher Begleitung gesehen worden, was kirchenintern Kritik ausgelöst hat. Andreas Mittendorfer informiert.
3: Ungefähr Mitte nächsten Jahres soll die Amtszeit von Dompfarrer Toni Faber als Dompfarrer enden, so der Wiener Erzbischof Josef Grünwiedel.
4: Ich bin Toni Faber sehr dankbar, dass er meinen Wunsch auch respektiert, dass ich mit seinem 30-jährigen Dienstjubiläum im Sommer 2027 auch überlege, einen neuen Dompfarrer zu suchen und diesen Posten neu zu besetzen.
3: Zur Frage, ob der Lebensstil Fabers ein wesentlicher Grund für diese Entscheidung gewesen sei, meint Grünwiedel eher ausweichend. Es habe mehrere Gründe gegeben, vor allem aber das Pensionsalter von 65. Dompfarrer Faber meint, der Zeitpunkt jetzt kam für ihn schon überraschend, hält aber zugleich fest.
5: Ich bleibe am Stephansplatz, das ist geregelt. Ich bleibe hier auch in der Domkirche Seelsorger und City-Seelsorger. Ich habe keine Sorge, dass mir da die Arbeit ausgeht.
3: Seinem Nachfolger wünsche er schon jetzt alles Gute.
2: Die Präsidentin des Rechnungshofes Margit Garker übt Kritik an den Budgetplänen der Regierung. Das geplante Einsparungsvolumen von 2,5 Milliarden Euro im nächsten Doppelbudget sei sehr wahrscheinlich sehr knapp bemessen. Außerdem vermisse sie den Blick auf die langfristige Entwicklung ab dem Jahr 2029, sagte Garker im ORF-Interview. In Portugal sind in dem für Aufsehen erregenden Fall zweier ausgesetzter Kleinkinder die Mutter der Kinder und ihr Lebensgefährte in Untersuchungshaft genommen worden. Die beiden Franzosen sind laut zuständigem Gericht dringend der schweren Körperverletzung und Kindesaussetzung verdächtig. Dem Paar aus Frankreich wird vorgeworfen, die beiden Buben im Alter von 3 und 5 Jahren alleine im Wald zurückgelassen zu haben. Am Donnerstag sind die 41-jährige Frau und ihr 55-jähriger Freund nach einer landesweiten Fahndung in Portugal festgenommen worden. Bei der Eishockey-Weltmeisterschaft in der Schweiz trifft Österreich am Abend auf Deutschland. Mit einem Sieg könnten die Österreicher den Viertelfinaleinzug fixieren. Christoph Ott.
6: Nach 2 Ruhetagen geht das Team von Roger Bader mit neuem Elan in das Duell mit Deutschland. Das Thema möglicher Viertelfinaleinzug will der Teamchef aber bewusst von der Mannschaft fernhalten.
7: Unser Ziel ist einfach ein Sieg gegen Deutschland. Wir wollen morgen gewinnen. Wir konzentrieren uns nur auf dieses kleine Foto. Deutschland schlagen und dann würde sich dann automatisch das ergeben. Ja.
6: Die Deutschen stehen nach nur einem Sieg aus 5 Spielen unter Zugzwang und haben anders als Österreich auch gegen Lettland verloren. Dennoch sieht der Vorarlberger Dominik Zwerger die Rollen klar verteilt.
8: Wir wissen, wie gut die Deutschen sind. Sie sind definitiv der Favorit. Wir sind der Underdog. Aber in der Rolle fühlen wir uns wohl und werden wir alles geben, um das Beste rauszuholen.
6: Schon ein Punkt könnte Österreich für einen erneuten Viertelfinaleinzug reichen. Das Spiel gegen Deutschland ist ab 20.20 Uhr live zu sehen in ORF 1.
2: Das waren die Nachrichten mit Andreas Lechner.
9: Auch morgen und übermorgen viel Sonne und bis zu 30 Grad die Höchstwerte in 2000 Meter Höhe, zu Mittag 15 Grad. Der Verkehrsservice 3 nach 6, da liegen keine aktuellen Meldungen vor. Wir wünschen eine gute Fahrt.
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1: Im Nachrichtenstudio Markus Lange. Bei der Sommerschule gibt es heuer trotz höherer Teilnehmerzahlen genügend Lehrpersonal. Die Sommerschule ist nun für Schüler mit schlechten Deutschkenntnissen verpflichtet. Daher gibt es mehr Anmeldungen. Felix Nowak.
2: Grundsätzlich ist das Unterrichten in der Sommerschule freiwillig. Lehrerinnen und Lehrer, die sich etwas dazu verdienen oder Zeitausgleich bekommen wollen, konnten sich melden und sie haben das auch in ausreichender Zahl getan. Konkret 6.800 Lehrerinnen und Lehrer, deutlich mehr als im Vorjahr. Hätte das nicht funktioniert, wollte Bildungsminister Wiederkehr von den NEOS zusätzliche Lehrkräfte verpflichten. Das dürfte heuer vom Tisch sein. Die Zahl der angemeldeten Schülerinnen und Schüler ist heuer bundesweit von etwa 41.000 auf 48.000 gestiegen. 14.000 von ihnen sind zur Sommerschule verpflichtet. Allerdings fehlen laut Ministerium noch 1.800 Schülerinnen und Schüler, die ebenso zur Teilnahme verpflichtet wären. Die Nachfrist läuft aber noch.
1: Der Rechnungshof zeigt sich unzufrieden mit den Budgetplänen der Regierung. Rechnungshofpräsidentin Kraker sagt, die geplanten Einsparungen von 2,5 Milliarden Euro seien sehr knapp bemessen. Im Ö1-Interview kritisierte Kraker auch, dass die Senkung der Mehrwertsteuer auf Grundnahrungsmittel durch eine Paketsteuer gegenfinanziert werden soll. Sie sprach sich außerdem für ein höheres gesetzliches Pensionsalter aus. Mercedes-Pilot George Russell gewinnt das Formel-1-Sprintrennen in Montreal. Aber das Rennen dürfte teamintern ein Nachspiel haben. Gerhard Prohaska.
3: Ja, weil im Mercedes-Team die Nerven blank liegen und das bringt Toto Wolff in Rage. George Russell und Kimi Antonelli sind vorne auf und davon geflogen. Das wäre ein lockerer Doppelsieg geworden, aber dann hat Antonelli riskiert, wollte den Teamkollegen überholen, rittert aber zweimal über Curbs und Wiese und wird nur Dritter. George Russell rettet den Sieg ins Ziel, Weltmeister Norris in McLaren wird Zweiter, Antonelli Dritter, Vierter Piastri und Siebter Max Verstappen. Aber bei Mercedes, da wird Toto Wolff jetzt die beiden Piloten zum Rapport bitten.
4: Kimi, we talk about this internally and not on the radio, okay?
3: Bis zum Qualifying um 22 Uhr muss ordentlich Adrenalin abgebaut werden.
1: Bei dem gestrigen Grubenunglück in China sind mindestens 90 Menschen ums Leben gekommen. Ob noch Bergleute eingeschlossen sind, ist unklar. In der Mine im Norden Chinas war gestern Gas explodiert. Die Ursache ist noch nicht bekannt. Der bekannte Wiener Dompfarrer Toni Faber wird in seiner Funktion nicht verlängert. Der Wiener Erzbischof Josef Grünwiedl hat nach einem Gespräch mit Faber bestätigt, dass dieser nächstes Jahr als Dompfarrer mit 65 Jahren in Pension geschickt wird. Grünwiedl begründet das vor allem mit dem Alter Fabers. Dieser wird aber als Seelsorger weiterarbeiten. Das waren die Nachrichten mit Markus Langer. Und nun zum Wetter.
5: Auf 30 Grad hat sich die Luft heute in Innsbruck und in Lienz aufgeheizt. Morgen am Pfingstsonntag erwarten wir bis zu 31 und am Pfingstmontag bis zu 32 Grad. In 2000 Meter Seehöhe stellen sich 12 bis 17 Grad ein. Über dem Berg- und Hügelland können an beiden Tagen etwas größere Quellwolken entstehen, aber höchstens vereinzelt auch ein kurzlebiger, teils gewittriger Regenschauer. Der Wind aus Nord bis Nordost kann mäßig, zeitweise lebhaft auffrischen. So viel zum Wetter von Manfred Bauer.
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1: Im Nachrichtenstudio Markus Lange. Die ÖBB kündigen raschere Evakuierungen liegen gebliebener Züge an. Vor knapp einem Jahr sind hunderte Fahrgäste eines ICE 7 Stunden in einem Wienerwaldtunnel festgesessen. Ein Untersuchungsbericht spricht von Versäumnissen. Die ÖBB teilen mit, man ziehe Konsequenzen, Züge werden früher als bisher evakuiert. Simon Baumberger.
2: Ein Hauptvorwurf aus dem Bericht, der am Donnerstag diese Woche publik wurde, war, dass bei der Evakuierung einige Fehlentscheidungen getroffen wurden, etwa aufgrund unklarer Zuständigkeiten. Die ÖBB geben an, bereits Konsequenzen gezogen zu haben. ÖBB-Sprecher Bernhard Rieder.
3: Das Problem war eigentlich die Verzögerung von zu vielen Maßnahmen, die gesetzt worden sind. Das soll in Zukunft besser werden. Es gibt zum Beispiel eine Maßnahme, die umgesetzt wird, wenn nach 30 Minuten nicht geklärt ist, ob ein Zug abgeschleppt werden kann oder wieder hochgefahren wird, dann wird die Evakuierung angeordnet.
2: Das hat sich in den vergangenen Monaten auch bereits bemerkbar gemacht, indem es alleine heuer schon zu 3 größeren Evakuierungen gekommen ist. Im Februar wurde ein Railjet auf der Südbahn geleert. Im März wurde im Tulnerfeld ein ICE mit 500 Fahrgästen wegen eines technischen Problems evakuiert und auch im April mussten 250 Passagiere eines Cityjets wegen eines betrunkenen Spaziergängers vorzeitig in Mödling aussteigen.
1: Bei der Sommerschule gibt es heuer trotz höherer Teilnehmerzahlen genügend Lehrpersonal. Die Sommerschule ist nun für Schüler mit schlechten Deutschkenntnissen verpflichtend, daher gibt es mehr Anmeldungen. Im Krieg zwischen den USA und dem Iran könnte es eine leichte Annäherung geben. US-Außenminister Marco Rubio sagt, es werde weiterhin an einer Lösung gearbeitet. Auch ein Sprecher des iranischen Außenministeriums spricht von Annäherung. Die geplante sogenannte Beleglotterie kommt doch nicht. Damit wollte das Finanzministerium gegen Steuerbetrug vorgehen. Mit der Lotterie sollten Menschen dazu motiviert werden, sich den Kassenzettel aushändigen zu lassen. Bei einem Verkehrsunfall in Wien-Brigittenau ist ein 3-Jähriger ums Leben gekommen, Nicola Corazza.
4: Um die Mittagszeit ist der 3-jährige Bub mit seinem Vater auf der Hartlgasse in der Brigittenau unterwegs. Das Kind fährt auf einem Tretroller. Gleichzeitig will ein PKW-Lenker aus einer Garagenausfahrt fahren. Die Sicht auf den Gehsteig ist laut Polizei schlecht. Der Lenker übersieht den herannahenden Buben. Das Kleinkind prallt auf das Auto und erleidet schwerste Kopfverletzungen. Eine zufällig anwesende Notärztin leistet bis zum Eintreffen der Berufsrettung Erste Hilfe. Der Bub wird mit dem Notarzthubschrauber unter durchgehender Reanimation in die Klinik Donaustadt geflogen. Dort ist er am späten Nachmittag infolge der schweren Kopfverletzungen verstorben.
1: Das waren die Nachrichten mit Markus Langer. Und nun zum Wetter.
5: Klar ist die Nacht, beziehungsweise wird sie es noch. Auf 17 bis 10 Grad gehen die Temperaturen zurück. In einzelnen Tälern sowie im Freiwald wird es spürbar frischer. Meist sonnig und heiß geht es morgen am Pfingstsonntag und übermorgen am Pfingstmontag weiter. Mit 24 bis 32 Grad ist zu rechnen. Dazu kommt überwiegend mäßiger, mitunter lebhafter Wind aus Nord bis Nordost. Morgen Nachmittag dürften über dem Mühlviertel einzelne, teils gewitterige Schauer entstehen und in Richtung Salzkammergut ziehen. So viel zum Wetter von Manfred Bauer.
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6: In China hat sich das schwerste Bergwerksunglück seit mehr als 15 Jahren ereignet. In einer Kohlemine im Norden des Landes ist es gestern zu einer Gasexplosion gekommen. Die Rettungsarbeiten sind zwar noch im Gange, doch schon jetzt ist klar, dass mindestens 90 Bergleute ums Leben gekommen sind. Mehr als 100 sind verletzt, in Spitäler eingeliefert worden. Anton Faber ist der bekannteste Pfarrer in Österreich. Faber ist Pfarrer vom Wiener Stephansdom. Man nennt ihn daher Dompfarrer. Nach 30 Jahren im Amt wird Faber im Sommer 2027 in Pension gehen. Das hat der Wiener Erzbischof Josef Grünwiedel heute dem ORF gesagt. Faber erreicht im Jahr 2027 das Pensionsalter von 65 Jahren. Viele Pfarrer arbeiten bis weit nach dem Pensionsalter. An Faber gab es in der Kirche aber Kritik wegen seiner öffentlichen Auftritte. Er ist oft bei Society-Veranstaltungen mit anderen Prominenten zu Gast. Faber geht zu diesen Veranstaltungen oft mit einer Frau. Pfarrer dürfen in der katholischen Kirche aber keine Beziehung zu einer Frau haben. Die Wiener Festwochen sind gestern Abend offiziell eröffnet worden. Dazu gab es ein großes Eröffnungsfest auf dem Heldenplatz in Wien. 120.000 Menschen haben dabei zugesehen, sagen die Veranstalter. Es gab Musik von vielen verschiedenen Künstlern und es gab auch politische Reden. Star des Abends war die US-amerikanische Sängerin Patti Smith. Die Wiener Festwochen sind ein großes Kulturfest in Wien. Es findet jedes Jahr statt und dauert mehrere Wochen. Das Programm ist sehr vielseitig. Es geht um Theater, Tanz, Musik und andere Kunstformen. Die Wiener Festwochen gibt es heuer zum 75. Mal. Das Thema lautet Republic of Gods. Übersetzt heißt das Republik der Götter. Das waren Nachrichten in einfacher Sprache, gelesen von Andreas Lechner.
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1: Im Nachrichtenstudio Markus Lange. Der Rechnungshof zeigt sich unzufrieden mit den Budgetplänen der Regierung. Rechnungshofpräsidentin Margit Kraker sagt, die geplanten Einsparungen von 2,5 Milliarden Euro seien sehr knapp bemessen. Im Ö1-Interview kritisierte Kraker auch, dass die Senkung der Mehrwertsteuer auf Grundnahrungsmittel durch eine Paketsteuer gegenfinanziert werden soll. Sie sprach sich außerdem für ein höheres gesetzliches Pensionsalter aus.
2: Wir erleben das ja auch im Gesundheitsbereich. Da ist ein wichtiger Kostentreiber natürlich die demografische Entwicklung. Und bei den Pensionen haben wir eben auch diese demografische Situation. Und es geht um einen großen Brocken, der natürlich für den Haushalt relevant ist. Auch hier muss man zeitgerecht Reformen machen, Pensionsalter erhöhen.
3: Also das Regelantrittsalter.
2: Ja, natürlich, das ist auch irgendwie logisch.
1: Die ÖBB kündigen raschere Evakuierungen liegen gebliebener Züge an. Vor knapp einem Jahr sind hunderte Fahrgäste eines ICE 7 Stunden in einem Wienerwaldtunnel festgesessen. Ein Untersuchungsbericht spricht von Versäumnissen. Die ÖBB teilen mit, man ziehe Konsequenzen. Züge werden früher als bisher evakuiert. Die Direktion Staatsschutz und Nachrichtendienst hat einen Jugendlichen ausgeforscht, der Bilder und Videos mit gewaltverherrlichenden, extremistischen und antisemitischen Inhalten in den sozialen Medien gepostet hatte. Der 16-Jährige wurde mit einem vorläufigen Waffenverbot belegt. Die Staatsanwaltschaft Wien leitete ein Ermittlungsverfahren ein. Der Jugendliche befindet sich vorerst auf freiem Fuß. Die britische Polizei weitet ihre Ermittlungen gegen Andrew Mountbatten Windsor aus. Neben dem Verdacht des Amtsmissbrauchs wird gegen den Bruder von König Charles wegen möglicher sexueller Vergehen ermittelt, Jörg Winter aus London.
4: Ein schwer mitgenommen wirkender ehemaliger Prinz im Fond einer Luxuslimousine, zusammengekauert am Rücksitz mit starrem Blick. Die Aufnahme eines Fotoreporters nach der vorübergehenden Festnahme von Andrew Mountbatten Windsor, sie ist zum Sinnbild geworden für den tiefen Fall eines einst hochprivilegierten Mannes. Die britische Polizei ermittelt, ob Jeffrey Epstein, der Sexualserienstraftäter, seinem langjährigen Freund Andrew junge Frauen zugeführt hat und ob die gegen ihren Willen Sex mit dem Prinzen hatten. Ermittelt wird auch, ob Andrew als Sonderbeauftragter der Regierung vertrauliche Wirtschaftsinformationen an den Milliardeninvestor Epstein weitergegeben hat. Dass Andrew diesen Job aufgrund des Drängens seiner Mutter von Queen Elizabeth bekommen hat, steht mittlerweile fest. Andrew bestreitet alle Vorwürfe, sieht sich als Opfer. Die britische Polizei weitet ihre Ermittlungen, wie es aussieht, jedoch aus.
1: Das waren die Nachrichten mit Markus Lange. Und nun zum Wetter.
5: Im Großen und Ganzen sonnig und heiß bleibt es bis knapp über Pfingsten hinaus. Die Höchstwerte werden vorerst einmal zwischen 24 und 32 Grad liegen. Zwar können sowohl morgen Sonntag als auch übermorgen Montag Quellwolken entstehen, aber nur vereinzelt auch kurzlebige, teils gewitterige Schauer. So zum Beispiel morgen Nachmittag und Abend vom Mühlviertel bis zum Salzkammergut. Zeitweise kann mäßiger, mitunter auch lebhafter Wind aus Nord bis Nordost auffrischen. So viel zum Wetter von Manfred Bauer.
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1: Im Nachrichtenstudio Markus Lange. Der bekannte Wiener Dompfarrer Toni Faber wird in seiner Funktion nicht verlängert. Der Wiener Erzbischof Josef Grünwiedel hat nach einem Gespräch mit Faber bestätigt, dass dieser als Dompfarrer mit 65 Jahren in Pension geschickt wird. Andreas Mittendorfer.
2: Ungefähr Mitte nächsten Jahres soll die Amtszeit von Dompfarrer Toni Faber als Dompfarrer enden, so der Wiener Erzbischof Josef Grünwiedel.
3: Ich bin Toni Faber sehr dankbar, dass er meinen Wunsch auch respektiert, dass ich mit seinem 30-jährigen Dienstjubiläum im Sommer 2027 auch überlege, einen neuen Dompfarrer zu suchen und diesen Posten neu zu besetzen.
2: Zur Frage, ob der Lebensstil Fabers ein wesentlicher Grund für diese Entscheidung gewesen sei, meint Grünwiedel eher aus. Es habe mehrere Gründe gegeben, vor allem aber das Pensionsalter von 65. Dompfarrer Faber meint, der Zeitpunkt jetzt kam für ihn schon überraschend, hält aber zugleich fest.
4: Ich bleibe am Stephansplatz, das ist geregelt. Ich bleibe hier auch in der Domkirche Seelsorger und City-Seelsorger. Ich habe keine Sorge, dass mir da die Arbeit ausgeht.
2: Seinem Nachfolger wünsche er schon jetzt alles Gute.
1: Der Rechnungshof zeigt sich unzufrieden mit den Budgetplänen der Regierung. Rechnungshofpräsidentin Margit Kraker sagt, die geplanten Einsparungen von 2,5 Milliarden Euro seien sehr knapp bemessen. Im Ö1-Interview kritisierte Kraker auch, dass die Senkung der Mehrwertsteuer auf Grundnahrungsmittel durch eine Paketsteuer gegenfinanziert werden soll. Sie sprach sich außerdem für ein höheres gesetzliches Pensionsalter aus. Im Krieg zwischen den USA und dem Iran könnte es eine leichte Annäherung geben. US-Außenminister Marco Rubio sagt, es werde weiterhin an einer Lösung gearbeitet. Auch ein Sprecher des iranischen Außenministeriums spricht von Annäherung. Die Goldene Palme der Filmfestspiele Cannes geht an den rumänischen Regisseur Cristian Mungiu für seinen Film Fjord. Das gab die Jury am Abend bekannt. Barbara Streisand erhielt eine Ehrenpalme für ihr Lebenswerk. Wegen eines Knieproblems hatte sie absagen müssen und wurde in Abwesenheit ausgezeichnet. Der türkische Präsident Erdogan verstärkt seinen Kampf gegen sinkende Geburtenraten. Erdogan sagt, Geburtenkontrolle sei Verrat und fordert, Väter müssten für den Lebensunterhalt sorgen, Mütter für den Haushalt und mindestens 3 Kinder, Rosa Lyon aus Istanbul.
5: Der türkische Präsident Recep Tayyip Erdogan spricht gerne von 3 Kindern. Ich sage mindestens 3 Kinder, denn starke Nationen bestehen aus starken Familien. Doch Erdogans Appell zeigt keine Wirkung. In ein paar Jahrzehnten wird das zu spüren sein, so der Bevölkerungswissenschaftler Türk Yilmaz.
6: The population predictions show that.
5: Laut Vorhersagen wird ab dem Jahr 2050 oder 2055 die Bevölkerung in der Türkei schrumpfen, wenn die Fertilität so bleibt oder sogar weiter abnimmt. Mindestens so wichtig wie der Blick auf die Babys sei jener auf die Alten, ist Türk Yilmaz überzeugt. In den kommenden 15 bis 20 Jahren werden in der Türkei rund 20 Millionen Menschen über 65 Jahre alt sein.
1: Und damit zum Sport heute mit Christoph Ott.
7: Bei der Eishockey-Weltmeisterschaft spielt Österreich derzeit gegen Deutschland. Nach 2 Dritteln liegen die Österreicher trotz starker Leistung mit 1:2 zurück. In der Formel 1 sichert sich Mercedes-Pilot George Russell den Sprint in Montreal vor Lando Norris in McLaren und seinem Teamkollegen Kimi Antonelli. Oscar Piastri wird 4., 5. Leclerc, 6. Hamilton und 7. Verstappen. In diesen Augenblicken startet noch das Qualifying für den morgigen Großen Preis von Kanada. Radprofi Felix Gall beendet die 14. Etappe beim Giro d'Italia hinter dem neuen gesamtführenden Jonas Vingegaard als Zweiter. Damit ist der Osttiroler mit einem Rückstand von 2 Minuten und 50 Sekunden wieder Gesamtdritter. Und in der Fußball-Frauen-Bundesliga trennen sich die Wiener Austria und Salzburg in der Meistergruppe mit einem torlosen Remis. Damit ist die Entscheidung in der Meisterschaft zwischen den Wienerinnen und den Serienmeisterinnen aus St. Pölten auf die letzte Runde vertagt. In der Abstiegsgruppe gewinnt die Spielgemeinschaft Kleinmünchen-Blau-West-Linz gegen Altach mit 1:0 und der LASK feiert einen 2:0-Erfolg gegen die Spielgemeinschaft Südburgenland-Hartberg.
1: Das waren die Nachrichten mit Markus Langer. Und nun zum Wetter.
8: Knapp 24 Grad gibt es aktuell noch in der Wiener Innenstadt. Bis morgen früh gehen die Temperaturen österreichweit auf 17 bis 7 Grad zurück. Im oberen Mühl- und Waldviertel wird es frischer. Im Großen und Ganzen sonnig und an den Nachmittagen heiß geht es zu Pfingsten weiter. Mit 24 bis 32 Grad ist zu rechnen. Einzelne, teils gewitterige Schauer sind hauptsächlich nur morgen Nachmittag und Abend möglich, speziell in Oberösterreich. So viel zum Wetter von Manfred Bauer.
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1: Im Nachrichtenstudio Markus Langer. In China sind bei dem schwersten Grubenunglück seit 17 Jahren mindestens 90 Bergleute ums Leben gekommen. Das Regime in Peking kündigt eine Untersuchung an. Christian Lininger.
2: Das chinesische Staatsfernsehen berichtet über eine Gasexplosion unter Tag im Liuxinyu-Kohlebergwerk im Norden des Landes. Der Moderator erklärt, dass sich Präsident Xi Jinping persönlich in den Rettungseinsatz eingeschaltet hat, volle Anstrengung bei der Suchaktion nach Überlebenden und die Bestrafung der Verantwortlichen angeordnet hat. In China weiß man, Wortmeldungen des Präsidenten höchstpersönlich lassen in derartigen Fällen nichts Gutes ahnen. Die Zahl der durch die Explosion Getöteten steht zu diesem Zeitpunkt bei 8. Kurz später steigt sie auf mehr als 80. Inzwischen steht sie bei 90. Und auch jetzt, mehr als 24 Stunden nach der Explosion, ist der Rettungseinsatz weiter in vollem Gang. Die Ursache des Unglücks ist noch nicht geklärt. Die chinesischen Staatsmedien sprechen aber von einer zu hohen Kohlenmonoxidkonzentration in den Schächten. Die Behörden haben inzwischen zwei Manager des Bergwerks festgenommen.
1: Der Rechnungshof zeigt sich unzufrieden mit den Budgetplänen der Regierung. Rechnungshofpräsidentin Margit Kracker kritisierte im Ö1-Interview unter anderem, dass die Senkung der Mehrwertsteuer auf Grundnahrungsmittel durch eine Paketsteuer gegenfinanziert werden soll. Sie sprach sich außerdem für ein höheres gesetzliches Pensionsalter aus. Bei der Sommerschule gibt es heuer trotz höherer Teilnehmerzahlen genügend Lehrpersonal. Die Sommerschule ist nun für Schüler mit schlechten Deutschkenntnissen verpflichtend, daher gibt es mehr Anmeldungen. Der bekannte Wiener Dompfarrer Toni Faber wird in seiner Funktion nicht verlängert. Der Wiener Erzbischof Josef Grünwiedel hat nach einem Gespräch mit Faber bestätigt, dass dieser nächstes Jahr als Dompfarrer mit 65 Jahren in Pension geschickt wird. Das Technologieunternehmen Coil Innovation investiert 35 Millionen Euro in sein Werk in Eferding in Oberösterreich. Christoph Kienast.
3: Gebaut werden in Eferding Luftdrosselspulen. Sie sorgen zum Beispiel dafür, dass Stromnetze stabil sind. Weltweit gibt es nur wenige Unternehmen, die sie herstellen können, darunter eben Coil Innovation in Eferding. Der Geschäftsführer Stefan Hofer.
4: Eine Produktion im Ausland nur wegen Kosten. Themen kommt für uns nicht in Frage. Wir haben Qualität, die wir unseren Kunden garantieren und die können wir im Prinzip in dieser Form aus unserer Sicht nur in Oberösterreich herstellen.
3: 200 Menschen arbeiten aktuell in dem Unternehmen. Durch die Investitionen sollen weitere 75 Arbeitsplätze entstehen. Und das Unternehmen will weiter wachsen, denn weltweit wird immer mehr Strom gebraucht und damit auch stabile Stromnetze.
1: Das waren die Nachrichten mit Markus Langer. Und nun zum Wetter.
5: Weitgehend stabile Verhältnisse beschert uns ein Hochdruckgebiet heuer zu Pfingsten. Einzelne teils gewitterige Schauer sind hauptsächlich nur morgen Nachmittag und Abend möglich, speziell in Oberösterreich. Die Luft kann sich jedenfalls auf 24 bis 31, am Pfingstmontag bis 32 Grad aufheizen. In 2000 Meter Seehöhe gibt es 11 bis 17 Grad. Die meiste Zeit weht schwacher bis mäßiger, vor allem am Montag mitunter auch lebhafter Nordwind. So viel zum Wetter von Manfred Bauer.
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1: Heute ist Sonntag, der 24. Mai, im Nachrichtenstudio Markus Langer. Der Rechnungshof zeigt sich unzufrieden mit den Budgetplänen der Regierung. Rechnungshofpräsidentin Margit Kraker meinte im Ö1-Interview:
2: Ich glaube, da versucht man mit irgendeinem mittleren wirtschaftlichen Szenario hier ein Ziel anzupeilen und das dann auch entsprechend darzustellen. Aber das Volumen ist wahrscheinlich sehr knapp bemessen.
1: Kraker kritisierte auch, dass die Senkung der Mehrwertsteuer auf Grundnahrungsmittel durch eine Paketsteuer gegenfinanziert werden soll.
2: Wir sind unzufrieden, weil wir glauben, dass die Gegenfinanzierungen immer eher ein bisschen aus der Hüfte geschossen kommen. Diese Paketabgabe kompensiert zum ersten nicht vollständig und auf der anderen Seite verteuert sie natürlich auch wieder für die Haushalte. Da sind wir und die Verwaltung ist aufwendig.
1: Die Rechnungshofpräsidentin sprach sich außerdem für ein höheres gesetzliches Pensionsalter aus. US-Präsident Trump kündigt an, die Straße von Hormus werde im Rahmen eines Abkommens mit dem Iran wieder geöffnet. Die Vereinbarung sei weitgehend ausgehandelt, letzte Details würden noch besprochen und in Kürze bekannt gegeben. Laut einem Unterhändler des Vermittlers Pakistan befindet sich der Entwurf in der Endphase der Vorbereitungen. Bei einem Grubenunglück in China sind mindestens 90 Menschen ums Leben gekommen. Ob noch Bergleute eingeschlossen sind, ist unklar. In der Mine im Norden Chinas war am Freitag Gas explodiert. Die Ursache ist noch nicht bekannt. Es ist das schwerste Grubenunglück in China seit 17 Jahren. Der bekannte Wiener Dompfarrer Toni Faber wird in seiner Funktion nicht verlängert. Der Wiener Erzbischof Josef Grünwiedel hat nach einem Gespräch mit Faber bestätigt, dass dieser nächstes Jahr als Dompfarrer mit 65 Jahren in Pension geschickt wird. Grünwiedel begründet das vor allem mit dem Alter Fabers. Dieser wird aber als Seelsorger weiterarbeiten. Faber ist häufig in weiblicher Begleitung aufgetreten, was kirchenintern Kritik ausgelöst hat. Bei der Sommerschule gibt es heuer trotz höherer Teilnehmerzahlen genügend Lehrpersonal. Die Sommerschule ist nun für Schüler mit schlechten Deutschkenntnissen verpflichtend. Daher gibt es mehr Anmeldungen. Felix Nowak.
3: Grundsätzlich ist das Unterrichten in der Sommerschule freiwillig. Lehrerinnen und Lehrer, die sich etwas dazu verdienen oder Zeitausgleich bekommen wollen, konnten sich melden. Und sie haben das auch in ausreichender Zahl getan. Konkret 6.800 Lehrerinnen und Lehrer. Deutlich mehr als im Vorjahr. Hätte das nicht funktioniert, wollte Bildungsminister Wiederkehr von den NEOS zusätzliche Lehrkräfte verpflichten. Das dürfte heuer vom Tisch sein. Die Zahl der angemeldeten Schülerinnen und Schüler ist heuer bundesweit von etwa 41.000 auf 48.000 gestiegen. 14.000 von ihnen sind zur Sommerschule verpflichtet. Allerdings fehlen laut Ministerium noch 1.800 Schülerinnen und Schüler, die ebenso zur Teilnahme verpflichtet wären. Die Nachfrist läuft aber noch.
1: Bei der Eishockey-WM hat Österreich das Gruppenspiel gegen Deutschland mit 2:6 verloren. Der mögliche vorzeitige Viertelfinaleinzug wurde damit verpasst. Das waren die Nachrichten mit Markus Langer. Und nun zum Wetter.
4: Weitgehend stabile Verhältnisse beschert uns ein Hochdruckgebiet heuer zu Pfingsten. Einzelne, teils gewitterige Schauer dürften nur heute Nachmittag und Abend auftauchen und auch da hauptsächlich nur in Oberösterreich. Die Luft kann sich jedenfalls auf 24 bis 31, morgen am Pfingstmontag bis 32 Grad aufheizen. In 2000 Meter Seehöhe gibt es 11 bis 17 Grad. Die meiste Zeit weht nur schwacher bis mäßiger, vor allem morgen mitunter auch lebhafter Nordwind. So viel zum Wetter von Manfred Bauer.
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1: Im Studio Daniel Teissel. Es ist 1 Uhr. Eine Mehrheit der EU-Mitgliedsländer hat die EU-Lohntransparenzrichtlinie bisher nicht in nationales Recht umgesetzt, darunter auch Österreich. Am 7. Juni endet die Umsetzungsfrist. Aus Brüssel berichtet Johannes Perterer.
2: Nur 2 EU-Länder sind auf Kurs, die Lohntransparenzrichtlinie bis zur Frist am 7. Juni umzusetzen, die Slowakei und Italien. Der Rest, darunter Österreich und Deutschland, ist im Verzug. Ökonomin Katharina Wrohlich von der Universität Potsdam sieht in den Vorgaben ein nobles Ziel, aber auch mehr Bürokratie.
3: Auskunftsrechte für Beschäftigte und ganz wichtig eben Berichtspflichten über Entgeltstrukturen für alle Unternehmen mit mindestens 100 Beschäftigten. Und vor allem die 2 Punkte bedeuten eben größeren Bürokratieaufwand.
2: Wer die EU-Lohntransparenzrichtlinie nicht umsetzt, dem droht ein Vertragsverletzungsverfahren. Das österreichische Sozialministerium will es deshalb bis nach dem Sommer schaffen, um das zu verhindern.
1: Offenbar mehrere Raketeneinschläge in Kiew. Kurz nachdem Luftalarm ausgerufen worden ist, soll es mehrere Explosionen in der ukrainischen Hauptstadt gegeben haben. Wolodymyr Selenskyj hat bereits am Abend vor einem möglicherweise bedeutsamen Luftangriff gewarnt, Russland könne eine neuartige Rakete einsetzen. Österreichs Eishockey-Nationalteam scheint die Energie auszugehen. Nach einem historisch guten WM-Start müssen die Österreicher am Abend mit einem 2:6 gegen Deutschland die 2. deutliche Niederlage einstecken. Christoph Ott berichtet.
4: Die Österreicher haben bis Mitte des 2. Drittels super mitgehalten und sind sogar durch Leon Wallner in Führung gegangen. Die Deutschen konnten aber nur wenig später ausgleichen und die Partie noch im 2. Drittel drehen. Am Ende haben sich die Österreicher mit Stürmer Simon Schwinger mit mehreren Strafen selbst aus dem Spiel genommen. Das haben die deutschen NHL-Stars eiskalt ausgenutzt und Deutschland zum verdienten 6:2-Sieg geschossen.
5: Sehr schmerzt, wir sind alle ein bisschen enttäuscht. Wir haben uns viel vorgenommen, wir wollten das Spiel unbedingt gewinnen oder Punkte holen. Aber ja, wir dürfen den Kopf nicht hängen lassen, wir müssen zusammenheben. Wir haben noch 2 wichtige Spiele vor uns und es ist noch alles möglich.
4: Heute Abend trifft das Team von Roger Bader auf Finnland und am Dienstag auf die USA. Mit Punkten gegen die Top-Nationen ist das Viertelfinale noch möglich.
6: Also ich glaube dran, aber es wird schwierig.
4: Das Spiel gegen Finnland ist ab 20.20 Uhr live zu sehen in ORF Sport Plus.
1: Jetzt zum Wetter und zu Georg Brack.
7: Ein kräftiges Hoch liegt über Europa und bringt uns ein sommerliches restliches Pfingstwochenende. Heute am Pfingstsonntag erwarten uns also etliche Sonnenstunden. Speziell am Vormittag ist dabei kaum eine Wolke am Himmel zu sehen. Im Lauf des Tages kommen ein paar Quellwolken dazu, die entwickeln sich aber nur ganz vereinzelt gegen Abend zu einem kurzen Schauer, am ehesten vom Mühlviertel bis zur Obersteiermark. Die Temperaturen klettern heute auf 24 bis 31 Grad. Am Pfingstmontag geht es sehr sonnig und sogar noch eine Spur wärmer weiter. Stellenweise werden es sogar bis zu 32 Grad.
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1: Im Studio Daniel Teissel. Es ist 2 Uhr. Doping ausdrücklich erwünscht. In Las Vegas starten heute die umstrittenen Enhanced Games. 42 Athletinnen und Athleten kämpfen im Schwimmen, Laufen und Gewichtheben um Rekorde. Sebastian Rosenauer berichtet.
2: Testosteron und Wachstumshormone gehören zu den beliebtesten Mitteln, die da eingenommen werden. Alles unter strenger medizinischer Aufsicht, heißt es von den Organisatoren. Finanziert wird das Ganze von privaten Spendern, wie etwa dem Tech-Milliardär Peter Thiel. Kritiker sehen in den Enhanced Games eine große Verkaufsshow. Man kann zum Beispiel direkt auf der Webseite leistungssteigernde Medikamente kaufen. Für den Chef der österreichischen Anti-Doping-Agentur, Michael Zepitsch, entsteht dadurch auch ein ungesunder Leistungsdruck.
3: Wenn ich jetzt pro Tag eine Tablette nehmen muss, um den 100-Meter-Weltrekord zu brechen, okay, dann kassiere ich meine Prämie. Der Nächste, der den Rekord brechen will, wird mit einer Tablette wahrscheinlich nicht auskommen. Der muss zwei nehmen und das geht immer so dahin.
2: Wer tatsächlich stärker oder schneller ist als der Weltrekord, dem winkt ein Preisgeld von umgerechnet fast 1 Million Euro. Offiziell anerkannt wird dieser Rekord aber nicht.